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1: Ich bin Felix Becker und das wird der Tag. In Frankreich wird heute die Fête de la Musique gefeiert. Bei dem landesweiten Musikfest treten Profi- und Hobbymusiker kostenlos auf Straßen, Plätzen und in Parks auf.
2: Allein in Paris werden wieder hunderttausende Besucher erwartet. Die Fête de la Musique wurde Anfang der 1980er Jahre ins Leben gerufen und gilt heute als eines der größten Musikfeste der Welt. Inzwischen beteiligen sich auch zahlreiche Städte in Deutschland und vielen anderen Ländern an dem Aktionstag. Im Mittelpunkt steht die Idee, Musik kostenlos und für alle zugänglich zu machen. Ulrike Klein, Redaktion.
1: Heute wird weltweit der Internationale Tag des Yoga gefeiert. In zahlreichen Ländern sind öffentliche Yogastunden, Gesundheitsaktionen und Sportveranstaltungen geplant.
3: Die Vereinten Nationen hatten den Aktionstag 2014 ins Leben gerufen, um auf die positiven Auswirkungen von Yoga auf Gesundheit und Wohlbefinden aufmerksam zu machen. Die zentrale Veranstaltung findet in diesem Jahr in der indischen Millionenmetropole Kalkutta statt. Dort wird auch Premierminister Modi erwartet. Organisatoren rechnen weltweit mit Millionen Teilnehmerinnen und Teilnehmern. Timo Wiesner, Redaktion.
1: Mit der Sommersonnenwende beginnt heute kalendarisch der Sommer auf der Nordhalbkugel. Die Sonne erreicht damit ihren höchsten Stand des Jahres. In Deutschland ist es damit der längste Tag und zugleich die kürzeste Nacht des Jahres. Rund um die Sommersonnenwende finden in vielen Ländern traditionelle Feste und Veranstaltungen statt. Besonders bekannt sind die Feierlichkeiten am prähistorischen Steinkreis Stonehenge in Südengland, wo sich jedes Jahr tausende Menschen versammeln, um den Sonnenuntergang zu erleben. In der Schweiz endet heute die diesjährige Tour de Suisse. Nach 5 Etappen fällt die Entscheidung über den Gesamtsieg bei einem der wichtigsten Vorbereitungsrennen für die Tour de France. Zahlreiche Topfahrer nutzen die Rundfahrt als letzten Formtest vor dem Start der Frankreich-Rundfahrt Anfang Juli. Radsportfans und Teams richten ihren Blick deshalb besonders auf die Leistungen der Favoriten. Die Schlussetappe endet heute Nachmittag, anschließend steht die Siegerehrung des Gesamtsiegers auf dem Programm. Die aktuellen Temperaturen in Berlin mit Herrn Alex und in Potsdam im holländischen Viertel 23 Grad. Heute heiter bis wolkig, im Tagesverlauf sind erneut Schauer möglich, Temperaturen bis 34 Grad. Die Aussichten morgen teils heiter, teils wolkig und überwiegend trocken, Temperaturen zwischen 27 und 32 Grad.
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1: Ich bin Felix Becker. Im Berliner Regierungsviertel bietet sich heute noch einmal die Gelegenheit, einen Blick hinter die politischen Kulissen zu werfen. Beim Tag der offenen Tür laden das Bundeskanzleramt und die Ministerien zum Besuch ein. Kanzler Merz will die Gäste ebenso persönlich begrüßen wie Vizekanzler Klingbeil oder Außenminister Wadefuhl. Bereits gestern waren tausende Menschen trotz sommerlicher Hitze der Einladung der Bundesregierung gefolgt. Potsdam verschiebt den Start der umstrittenen Verpackungssteuer auf Einweggeschirr. Die Stadtverwaltung teilte mit, die Abgabe solle 3 Monate später kommen, also nicht wie ursprünglich geplant zum 1. Juli, sondern erst im Oktober. Zur Begründung hieß es, nach Kritik aus der Wirtschaft gebe es weiteren Abstimmungsbedarf. In Potsdam sollten den Plänen zufolge 50 Cent extra zum Beispiel für Einwegbecher fällig werden. Die Rentenkommission der Bundesregierung hat sich auf Vorschläge für eine Reform der gesetzlichen Rente verständigt. Nach Informationen des ARD-Hauptstadtstudios soll das Renteneintrittsalter künftig an die Lebenserwartung gekoppelt werden.
2: Für jüngere Generationen könnte das bedeuten, erst mit 68 statt mit 67 Jahren in Rente zu gehen. Steigt die Lebenserwartung nicht weiter, könnte das Eintrittsalter aber auch unverändert bleiben oder wieder sinken. Außerdem empfiehlt die Kommission, langfristig auch selbstständige Beamte und Abgeordnete in die gesetzliche Rentenversicherung einzubeziehen. Geplant ist zudem eine zusätzliche kapitalgedeckte Altersvorsorge, die von Arbeitnehmern und Arbeitgebern gemeinsam finanziert werden soll. Ulrike Klein, Redaktion.
1: Bei der Fußballweltmeisterschaft hat die deutsche Mannschaft vorzeitig die K.O.-Runde erreicht. Die DFB-Auswahl gewann mit einem 2:1 gegen die Elfenbeinküste auch ihr zweites Spiel. Bundestrainer Nagelsmann lobte vor allem den Zusammenhalt der Mannschaft.
3: Ich habe die Bilder noch nicht wieder gesehen, aber wenn man den Jubel gesehen hat nach Siegtreffer, dass die ganze Mannschaft im Eck lag irgendwie, das ist schon ein cooles Zeichen und das freut mich super für die Jungs und es kann schon Kräfte freisetzen, definitiv.
1: Außerdem spielten die beiden anderen deutschen Gruppengegner, Ecuador und Curaçao, 0:0. Dadurch steht die deutsche Mannschaft bereits als Gruppensieger fest. Vorher hatten sich die Niederlande klar gegen Schweden mit 5:1 durchgesetzt. Die aktuellen Temperaturen in Berlin mit Herrn Alex und in Potsdam im holländischen Viertel 23 Grad. Heute heiter bis wolkig, im Tagesverlauf sind erneut Schauer möglich, Temperaturen bis 34 Grad. Die Aussichten morgen teils heiter, teils wolkig und überwiegend trocken, Temperaturen zwischen 27 und 32 Grad.
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1: Ich bin Felix Becker. Gewitter mit Starkregen und Sturm haben gestern in Teilen Brandenburgs zahlreiche Feuerwehreinsätze ausgelöst. Nach Angaben der Regionalleitstelle Lausitz rückten die Einsatzkräfte zu 58 Einsätzen aus. Ursache waren unter anderem umgestürzte Bäume, überflutete Straßen und Blitzeinschläge. Verletzt wurde nach bisherigen Erkenntnissen niemand. Mit einem Bürgerfest vor dem Reichstagsgebäude in Berlin wird heute der diesjährige Veteranentag begangen. Damit sollen die Soldatinnen und Soldaten der Bundeswehr für ihren Einsatz gewürdigt werden. Zu den Höhepunkten der Veranstaltung gehört eine Fotoausstellung von Bryan Adams, mit der der Rockmusiker einsatzgeschädigte Bundeswehrveteranen porträtiert hat. In Cottbus endet heute das 33. Stadtfest. Seit Freitag haben zehntausende Besucher in der Innenstadt gefeiert. Auf mehreren Bühnen gibt es auch am letzten Veranstaltungstag noch Konzerte, Unterhaltung und Familienangebote. Das Stadtfest zählt zu den größten Volksfesten in Brandenburg. Alba Berlin und Bayern München kämpfen im entscheidenden Playoff-Finale heute um die deutsche Basketballmeisterschaft. Im letzten Spiel der Serie will Gastgeber Bayern den Titel in München verteidigen und zum dritten Mal nacheinander die Meisterschaft feiern. Alba Berlin will wie im Viertel- und Halbfinale auch im Finale seine Comeback-Qualitäten unter Beweis stellen und den Titel holen.
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1: Bei der Fußballweltmeisterschaft hat die deutsche Mannschaft vorzeitig die K.O.-Runde erreicht. Die DFB-Auswahl gewann mit einem 2:1 gegen die Elfenbeinküste auch ihr zweites Spiel. Bundestrainer Nagelsmann lobte vor allem den Zusammenhalt der Mannschaft.
2: Ich habe jetzt die Bilder noch nicht wieder gesehen, aber wenn man den Jubel gesehen hat nach dem Siegtreffer, dass die ganze Mannschaft im Eck lag irgendwie, das ist schon ein cooles Zeichen und das freut mich super für die Jungs und es kann schon Kräfte freisetzen, definitiv.
1: Außerdem spielten die beiden anderen deutschen Gruppengegner Ecuador und Curaçao 0:0. Dadurch steht die deutsche Mannschaft bereits als Gruppensieger fest. Vorher hatten sich die Niederlande klar gegen Schweden mit 5:1 durchgesetzt. Die aktuellen Temperaturen in Berlin mit Herrn Alex und in Potsdam im holländischen Viertel 23 Grad. Heute heiter bis wolkig, im Tagesverlauf sind erneut Schauer möglich, Temperaturen bis 34 Grad. Die Aussichten morgen teils heiter, teils wolkig und überwiegend trocken, Temperaturen zwischen 27 und 32 Grad.

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2: Ich bin Felix Becker. Im Berliner Regierungsviertel bietet sich heute noch einmal die Gelegenheit, einen Blick hinter die politischen Kulissen zu werfen. Beim Tag der offenen Tür laden das Bundeskanzleramt und die Ministerien zum Besuch ein. Kanzler Merz will die Gäste ebenso persönlich begrüßen wie Vizekanzler Klingbeil oder Außenminister Wadefuhl. Bereits gestern waren tausende Menschen trotz sommerlicher Hitze der Einladung der Bundesregierung gefolgt. Potsdam verschiebt den Start der umstrittenen Verpackungssteuer auf Einweggeschirr. Die Stadtverwaltung teilte mit, die Abgabe solle 3 Monate später kommen, also nicht wie ursprünglich geplant zum 1. Juli, sondern erst im Oktober. Zur Begründung hieß es, nach Kritik aus der Wirtschaft gebe es weiteren Abstimmungsbedarf. In Potsdam sollten den Plänen zufolge 50 Cent extra zum Beispiel für Einwegbecher fällig werden. Die Rentenkommission der Bundesregierung hat sich auf Vorschläge für eine Reform der gesetzlichen Rente verständigt. Nach Informationen des ARD-Hauptstadtstudios soll das Renteneintrittsalter künftig an die Lebenserwartung gekoppelt werden.
3: Für jüngere Generationen könnte das bedeuten, erst mit 68 statt mit 67 Jahren in Rente zu gehen. Steigt die Lebenserwartung nicht weiter, könnte das Eintrittsalter aber auch unverändert bleiben oder wieder sinken. Außerdem empfiehlt die Kommission, langfristig auch selbstständige Beamte und Abgeordnete in die gesetzliche Rentenversicherung einzubeziehen. Geplant ist zudem eine zusätzliche kapitalgedeckte Altersvorsorge, die von Arbeitnehmern und Arbeitgebern gemeinsam finanziert werden soll. Ulrike Klein, Redaktion.
2: Bei der Fußballweltmeisterschaft hat die deutsche Mannschaft vorzeitig die K.O.-Runde erreicht. Die DFB-Auswahl gewann mit einem 2:1 gegen die Elfenbeinküste auch ihr zweites Spiel. Bundestrainer Nagelsmann lobte vor allem den Zusammenhalt der Mannschaft.
4: Ich habe jetzt die Bilder noch nicht wieder gesehen, aber wenn man den Jubel gesehen hat nach Siegtreffer, dass die ganze Mannschaft im Eck lag irgendwie, das ist schon ein cooles Zeichen und das freut mich super für die Jungs und es kann schon Kräfte freisetzen, definitiv.
2: Außerdem spielten die beiden anderen deutschen Gruppengegner Ecuador und Curaçao 0:0. Dadurch steht die deutsche Mannschaft bereits als Gruppensieger fest. Vorher hatten sich die Niederlande klar gegen Schweden mit 5:1 durchgesetzt. Die aktuellen Temperaturen in Berlin mit Herrn Alex und in Potsdam im holländischen Viertel 23 Grad. Heute heiter bis wolkig, im Tagesverlauf sind erneut Schauer möglich, Temperaturen bis 34 Grad. Die Aussichten morgen teils heiter, teils wolkig und überwiegend trocken, Temperaturen zwischen 27 und 32 Grad.
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wunderschönen guten Morgen. Hier ist Ella mit Uli Zeller und das war gerade Girl Reporter mit We Have All the Time in the World. Jene klassische Melodie aus dem James Bond Film Im Dienste Ihrer Majestät und geschrieben vom legendären John Barry. We Have All the Time in the World. Das hat auch einst natürlich viel besser Louis Armstrong gesungen. Und wir haben ja auch fast alle Zeit der Welt. Zumindest bis 12 Uhr bin ich für euch hier am Mikrofon im Ella-Studio. Und los geht es jetzt mit Rio Funk live aus dem Jahre 1997 mit Lee Ritenour bei Ella für den besten Jazz Soul.

Olivia Dean und Sam Fender. Der hat diesen Song auch geschrieben mit dem schönen Titel Rain Me In, womit wohl eine gewisse Zurückhaltung gemeint ist, wenn die Gefühle zu groß sind, also wenn da schon die Angst aufkommt, sich zu sehr zu verlieben. Also ich habe mir das nicht ausgedacht, sondern der britische Singer-Songwriter Sam Fender. Und gesungen hat Olivia Dean. Hier ist Uli Zeller für euch bei Ella. Fühlt den besten Jazz, Soul und Blues an diesem Sonntagvormittag. Und wenn ihr heute noch nichts vorhabt, Berlin bietet ja die volle Packung Entertainment. Ja, wir haben zum Beispiel Jazzwoche mit vielen Konzerten in Clubs und wir haben die Fête de la Musique, da tanzt ja ganz Berlin auf Straßen und auf Plätzen. Traditionelle gute Sache. Und natürlich Public Viewing an vielen Orten und natürlich auch Open Air. Und hier ist jetzt Etta James mit The Man I Love, We Love Ella. Für den besten Jazz, Soul und Blues.

Von Out, eine Gruppe mit dem Titel This is Day One. Und heute ist auch der Tag der offenen Tür der Bundesregierung. Und heute stehen nämlich Bundeskanzleramt und alle Bundesministerien für interessierte Bürgerinnen und Bürger offen. Also ich denke mal, nur in bestimmten Bereichen. Aber ihr könntet, wenn ihr denn wolltet, auch Kanzler gucken. Friedrich Merz stellt sich den Fragen seiner Gäste. Ich stelle euch jetzt Karen Sousa vor mit Better Davis Eyes. Und ich finde, viel einfühlsamer singt sie das als Kim Carnes.

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0: Ich bin Felix Becker. Gewitter mit Starkregen und Sturm haben gestern in Teilen Brandenburgs zahlreiche Feuerwehreinsätze ausgelöst. Nach Angaben der Regionalleitstelle Lausitz rückten die Einsatzkräfte zu 58 Einsätzen aus. Ursache waren unter anderem umgestürzte Bäume, überflutete Straßen und Blitzeinschläge. Verletzt wurde nach bisherigen Erkenntnissen niemand. Mit einem Bürgerfest vor dem Reichstagsgebäude in Berlin wird heute der diesjährige Veteranentag begangen. Damit sollen die Soldatinnen und Soldaten der Bundeswehr für ihren Einsatz gewürdigt werden. Zu den Höhepunkten der Veranstaltung gehört eine Fotoausstellung von Bryan Adams, mit der der Rockmusiker einsatzgeschädigte Bundeswehrveteranen porträtiert hat. In Cottbus endet heute das 33. Stadtfest. Seit Freitag haben zehntausende Besucher in der Innenstadt gefeiert. Auf mehreren Bühnen gibt es auch am letzten Veranstaltungstag noch Konzerte, Unterhaltung und Familienangebote. Das Stadtfest zählt zu den größten Volksfesten in Brandenburg. Alba Berlin und Bayern München kämpfen im entscheidenden Playoff-Finale heute um die deutsche Basketballmeisterschaft. Im letzten Spiel der Serie will Gastgeber Bayern den Titel in München verteidigen und zum dritten Mal nacheinander die Meisterschaft feiern. Alba Berlin will wie im Viertel- und Halbfinale auch im Finale seine Comeback-Qualitäten unter Beweis stellen und den Titel holen.
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0: Bei der Fußballweltmeisterschaft hat die deutsche Mannschaft vorzeitig die K.O.-Runde erreicht. Die DFB-Auswahl gewann mit einem 2:1 gegen die Elfenbeinküste auch ihr zweites Spiel. Bundestrainer Nagelsmann lobte vor allem den Zusammenhalt der Mannschaft.
2: Ich habe jetzt die Bilder noch nicht wieder gesehen, aber wenn man den Jubel gesehen hat nach dem Siegtreffer, dass die ganze Mannschaft im Eck lag irgendwie, das ist schon ein cooles Zeichen und das freut mich super für die Jungs und es kann schon Kräfte freisetzen, definitiv.
0: Außerdem spielten die beiden anderen deutschen Gruppengegner Ecuador und Curaçao 0:0. Dadurch steht die deutsche Mannschaft bereits als Gruppensieger fest. Vorher hatten sich die Niederlande klar gegen Schweden mit 5:1 durchgesetzt. Die aktuellen Temperaturen in Berlin mit Herrn Alex und in Potsdam im holländischen Viertel 23 Grad. Heute heiter bis wolkig, im Tagesverlauf sind erneut Schauer möglich, Temperaturen bis 34 Grad. Die Aussichten morgen teils heiter, teils wolkig und überwiegend trocken, Temperaturen zwischen 27 und 32 Grad.

Brasilianerin Astrud Gilberto ist The Girl von Ipanema. Und hier bei Ella für den besten Jazz, Horn und Blues am Sonntag für euch Uli Zelle zur Stelle. Und ich freue mich jetzt auf das Steve White Trio. Und besonders wegen des Hammond-Orgel-Sounds. Also die Hammond-Orgel ist benannt nach ihrem Erfinder und Erbauer Lawrence Hammond. Und ich habe gehört, das soll ein völlig unmusikalischer Mann gewesen sein. Aber ein grandioser Erfinder. Über 110 Patente angemeldet, das ist schon was. Und unter anderem eben auch diese Orgel. Jetzt wunderbar zu hören im Steve White Trio mit My Ever Changing.

Das waren Michael Bublé, Sharon Stone und die Dap Kings. Baby, you've got what it takes. Zu Deutsch, du hast wirklich das Zeug dazu. Und in diesem Fall hat der Song auch das Zeug dazu, zu den Besten auf unserer Playlist zu gehören. Hier bei Ella, fühl den besten Jazz, Soul und Blues. Uli Zeller im Studio. Es ist Sonntag, der längste Tag des Jahres und wir haben Glück. Hier ist ein vierblättriges Kleeblatt, zumindest musikalisch. Four Leaf Clover, Erika Badu. Boozilla, baby.

Eine feste Größe bei Ella, Melody Guarded, Over the Rainbow. Aber Regenbögen sind in diesen Tagen glücklicherweise gar nicht mehr am Himmel zu sehen, denn nach vielen verregneten Tagen im Juni haben wir ja nun wirklich Glück mit dem Wetter. Vielleicht lag es am Kleeblatt, was wir vorhin gehört haben. Es ist Sommer, meteorologisch zumindest, und wir genießen heute den längsten Tag des Jahres. Das ist die gute Nachricht. Die schlechte, von nun an geht's bergab. Also Hildegard Knef würde so singen. Vor den Nachrichten und dem Wetter hier auf Ella für den besten Jazz, Soul und Blues hören wir jetzt noch John Cleary mit Uptown Downtown.

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1: Ich bin Felix Becker. Bei einem Verkehrsunfall in Berlin-Friedrichsfelde sind 3 Menschen verletzt worden. An einer Kreuzung mit ausgefallener Ampelanlage stießen am späten Abend 2 Autos zusammen. Durch die Wucht des Aufpralls wurde ein Wagen in den Gegenverkehr geschleudert und prallte dort gegen ein weiteres Fahrzeug. Verletzt wurde die 40-jährige Fahrerin, ihr Beifahrer sowie ein 2-jähriges Kind in dem anderen Auto. Alle 3 kamen ins Krankenhaus. Mit hunderten Konzerten und Auftritten wird heute in Berlin und Brandenburg die Fête de la Musique gefeiert. In der Hauptstadt stehen über 300 kostenlose Konzerte und Kulturveranstaltungen auf dem Programm. Auch in Brandenburg beteiligen sich zahlreiche Städte und Gemeinden an dem Musikfest. Die Fête de la Musique wird jedes Jahr zum Sommeranfang gefeiert und bringt Musikerinnen und Musiker kostenlos auf Straßen, Plätze und Bühnen. Eine von der Bundesregierung eingesetzte Rentenkommission hat sich auf Vorschläge für eine Reform der Altersvorsorge verständigt.
2: Das Expertengremium empfiehlt, das Renteneintrittsalter künftig schrittweise an die steigende Lebenserwartung zu koppeln. Außerdem schlagen die Fachleute vor, langfristig auch Beamte, Selbstständige und Abgeordnete in die gesetzliche Rentenversicherung einzubeziehen. Die Kommission will ihren Abschlussbericht am Dienstag an die Bundesregierung übergeben. Ulrike Klein, Redaktion.
1: US-Vizepräsident Vance ist zu Friedensgesprächen mit dem Iran in der Schweiz eingetroffen. In Luzern sollen heute Verhandlungen über ein endgültiges Abkommen zwischen Washington und Teheran beginnen.
3: Im Mittelpunkt steht das iranische Atomprogramm. Auch die Lage im Libanon dürfte eine Rolle spielen. Der Iran hatte einen Stopp der israelischen Angriffe auf die Hisbollah zur Bedingung für weitere Fortschritte gemacht. Israel teilte zuletzt mit, seine Militäraktionen auf die sogenannte Sicherheitszone im Südlibanon beschränken zu wollen. Ziel der Gespräche ist es, das jüngst vereinbarte Rahmenabkommen mit konkreten Regelungen zu füllen. Noah Ulrich, Redaktion.
1: Die deutsche Fußballnationalmannschaft hat bei der Weltmeisterschaft vorzeitig das 16. Finale erreicht. Die Mannschaft gewann ihr 2. Gruppenspiel gegen die Elfenbeinküste mit 2:1. Durch das 0:0 zwischen Curaçao und Ecuador steht Deutschland zudem vorzeitig als Gruppensieger fest. Zum Abschluss der Vorrunde trifft die DFB-Auswahl am Donnerstag auf Ecuador. Die aktuellen Temperaturen in Berlin mit Herrn Alex und in Potsdam im holländischen Viertel 23 Grad. Heute heiter bis wolkig, im Tagesverlauf sind erneut Schauer möglich, Temperaturen bis 34 Grad. Die Aussichten morgen teils heiter, teils wolkig und überwiegend trocken, Temperaturen zwischen 27 und 32 Grad.
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Da sag ich nochmal einen schönen guten Morgen. Das war Thorsten Gutz und Summer Rain. Also Sommerregen hatten wir glücklicherweise ja nicht in den letzten Tagen. Wie schön, es ist Sommer und es ist besonders im Studio. Jetzt muss ich gerade lachen, weil mein Redakteur heißt Erik Sommer. Entschuldigung, Erik, wenn du es hörst, es ist Sommer, wollte ich ganz ernsthaft sagen. Und ist besonders in Berlin eine Menge los. Besonders auf der Fête de la Musik, die Straßen voll, es wird musiziert und getanzt und sicherlich auch geküsst. Also davon kann man mal ausgehen. Das muss auch Joni Mitchell beobachtet haben. Allerdings nicht in Berlin, sondern in Frankreich. Der Titel: In France they kiss on Main Street. Liebe Joni Mitchell, wir machen das in Berlin auch. Auf Hauptstraßen, Einbahnstraßen, Sackgassen, Tempo 30 Zonen und

Toby Lee und Count on Me. Auf Ella könnt ihr natürlich auch zählen. Für den besten Jazz, Soul und Blues. Es ist ja Jazzwoche in Berlin, in diesem Jahr unter dem Titel Collective Improvement. Und es wird wirklich improvisiert und präsentiert. Heute am Sonntag zum Beispiel in der Gelben Villa in Kreuzberg oder im Fräulein mit O und Doppel-L, Fräulein Langner in Neukölln oder in der Kunstfabrik Schlot in Mitte oder auch im Kühlspot in der Lederstraße in Weißensee. Also der Plan ist voll, es gibt viel zu hören, viel zu gucken und wir bieten jetzt Cassandra Wilson mit Show Me Love.

Cool and the Gang und Too Hot. Also cool und hot, ja, irgendwie passt wohl doch zusammen. Das Wochenende hat ja auch schon ein paar heiße Stunden vorgelegt und es fühlt sich tatsächlich wie Sommer an. So, jetzt noch ein kleiner Tipp von mir. Vielleicht durch den Tiergarten mal gehen und nach dem Drink im Café am Neuen See mal beim Schloss Bellevue vorbeischauen. Das wunderbare Schlösschen, das einst für den Bruder, also ein Bruder Friedrichs des Großen gebaut wurde, ist ja Sitz des Bundespräsidenten. Der ist raus, weil das Haus von Grund aus saniert werden muss. Und statt Präsident gibt es Pop-up. Pop-up-Kunst auf Bellevue. Also einfach mal reinschauen und durch diese Räume schlendern, wo der erste Mann des Staates große Empfänge gegeben hat oder immer noch geben wird, Staatsbankette und so weiter. Das ist jetzt möglich. Von 10 bis 19 Uhr und zwar jeden Tag. Day by Day, der nächste Song von Sam

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1: Ich bin Felix Becker. Im Berliner Regierungsviertel bietet sich heute noch einmal die Gelegenheit, einen Blick hinter die politischen Kulissen zu werfen. Beim Tag der offenen Tür laden das Bundeskanzleramt und die Ministerien zum Besuch ein. Kanzler Merz will die Gäste ebenso persönlich begrüßen wie Vizekanzler Klingbeil oder Außenminister Wadephul. Bereits gestern waren tausende Menschen trotz sommerlicher Hitze der Einladung der Bundesregierung gefolgt. Potsdam verschiebt den Start der umstrittenen Verpackungssteuer auf Einweggeschirr. Die Stadtverwaltung teilte mit, die Abgabe solle 3 Monate später kommen, also nicht wie ursprünglich geplant zum 1. Juli, sondern erst im Oktober. In Potsdam sollten den Plänen zufolge 50 Cent extra zum Beispiel für Einwegbecher fällig werden. Mit einem Bürgerfest vor dem Reichstagsgebäude in Berlin wird heute der diesjährige Veteranentag begangen. Damit sollen die Soldatinnen und Soldaten der Bundeswehr für ihren Einsatz gewürdigt werden. Zu den Höhepunkten der Veranstaltung gehört eine Fotoausstellung von Bryan Adams, mit der der Rockmusiker einsatzgeschädigte Bundeswehrveteranen porträtiert hat. In Cottbus endet heute das 33. Stadtfest. Seit Freitag haben zehntausende Besucher in der Innenstadt gefeiert. Auf mehreren Bühnen gibt es auch am letzten Veranstaltungstag noch Konzerte, Unterhaltung und Familienangebote. Das Stadtfest zählt zu den größten Volksfesten in Brandenburg.
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1: Bei der Fußballweltmeisterschaft hat die deutsche Mannschaft vorzeitig die K.O.-Runde erreicht. Die DFB-Auswahl gewann mit einem 2:1 gegen die Elfenbeinküste auch ihr zweites Spiel. Bundestrainer Nagelsmann lobte vor allem den Zusammenhalt der Mannschaft.
2: Ich habe es die Bilder noch nicht wieder gesehen, aber wenn man den Jubel gesehen hat nach dem Siegtreffer, dass die ganze Mannschaft im Eck lag irgendwie, das ist schon ein cooles Zeichen und das freut mich super für die Jungs und es kann schon Kräfte freisetzen, definitiv.
1: Außerdem spielten die beiden anderen deutschen Gruppengegner, Ecuador und Curaçao, 0:0. Dadurch steht die deutsche Mannschaft bereits als Gruppensieger fest. Vorher hatten sich die Niederlande klar gegen Schweden mit 5:1 durchgesetzt. Die aktuellen Temperaturen in Berlin mit Herrn Alex und in Potsdam im holländischen Viertel, 27 Grad. Heute heiter bis wolkig, im Tagesverlauf sind erneut Schauer möglich, Temperaturen bis 34 Grad. Die Aussichten morgen teils heiter, teils wolkig und überwiegend trocken, Temperaturen zwischen 27 und 32 Grad.

Oops, Right Now mit Mel Tomé. Und ich finde schön, immer wenn diese Backing Vocals, also die Girls im Hintergrund dann sagen, One Time oder Right Now. Jetzt ist es gerade kurz nach 9:30 und beim nächsten Stück hören wir den israelischen Jazzmusiker Avishai Cohen mit Luki. Ein sehr schönes Klavierstück, finde ich, aber ich finde den Schlag auf der Snare-Drum zwischendurch ein bisschen zu scharf, ein bisschen zu einschneidend. Was meint ihr? Hört mal rein.

Ned Doheny, To Prove Your Love. Jazz, Funk, Disco, ist ja alles bei Ella drin. Nicht nur für den besten Jazz, Soul und Blues, aber das natürlich in der Hauptsache. Heute am Sonntagvormittag mit Uli Zelle hier am Mikrofon auf der Welle 91.0 in Berlin oder 90.7 in Potsdam. Und an vielen Orten wird natürlich in diesen Tagen Fußball geguckt. Heute am Sonntag sind später noch Spanien und Saudi-Arabien dran und außerdem Belgien gegen den Iran. Auf der Straße, nicht der von Hormus, sondern auf der Straße des 17. Juni, gibt es in diesem Jahr leider keine Fanmeile. Dafür aber viele, viele Orte zum Public Viewen. Also zum Beispiel in der Kulturbrauerei im Prenzlauer Berg oder bei Tante Käthe. Das ist eine Kneipe am Mauerpark. Und wenn es wettertechnisch irgendwie auch geht, im Sand, am Strand, vom Strandbad Wannsee. Das finde ich einen besonders coolen Ort. So, jetzt kommt die Nachtigall, nicht die Lerche, sondern Nightingale von Norah Jones, hier bei Ella. Fühl den besten Jazz, Soul und Blues.

Das war Natalie Cole und Tell Me All About It. So, was so los ist, das hören wir gleich in den Nachrichten. Das sagt uns gleich unsere Nachrichtenredaktion. Vorher hören wir aber noch Young Guns Silver Fox. Das sind bekanntlich die beiden sehr unterschiedlich aussehenden Herren. Da ist einmal Sean Lee mit dem weißen, langen Haar, also nicht nur schulterlang, sondern darüber hinaus auch lang. Also sieht fast aus wie Johnny Winter, wer den noch kennt. Und Andy Platz, der dunkelhaarige Lockenkopf. Und ihr gemeinsames Werk heißt Stevie and Sly.

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1: Ich bin Felix Becker. Bei einem Verkehrsunfall in Berlin-Friedrichsfelde sind 3 Menschen verletzt worden. An einer Kreuzung mit ausgefallener Ampelanlage stießen am späten Abend 2 Autos zusammen. Durch die Wucht des Aufpralls wurde ein Wagen in den Gegenverkehr geschleudert und prallte dort gegen ein weiteres Fahrzeug. Verletzt wurde die 40-jährige Fahrerin, ihr Beifahrer sowie ein 2-jähriges Kind in dem anderen Auto. Alle 3 kamen ins Krankenhaus. Mit hunderten Konzerten und Auftritten wird heute in Berlin und Brandenburg die Fête de la Musique gefeiert. In der Hauptstadt stehen über 300 kostenlose Konzerte und Kulturveranstaltungen auf dem Programm. Auch in Brandenburg beteiligen sich zahlreiche Städte und Gemeinden an dem Musikfest. Die Fête de la Musique wird jedes Jahr zum Sommeranfang gefeiert und bringt Musikerinnen und Musiker kostenlos auf Straßen, Plätze und Bühnen. Eine von der Bundesregierung eingesetzte Rentenkommission hat sich auf Vorschläge für eine Reform der Altersvorsorge verständigt.
2: Das Expertengremium empfiehlt, das Renteneintrittsalter künftig schrittweise an die steigende Lebenserwartung zu koppeln. Außerdem schlagen die Fachleute vor, langfristig auch Beamte, Selbstständige und Abgeordnete in die gesetzliche Rentenversicherung einzubeziehen. Die Kommission will ihren Abschlussbericht am Dienstag an die Bundesregierung übergeben. Ulrike Klein, Redaktion.
1: US-Vizepräsident Vance ist zu Friedensgesprächen mit dem Iran in der Schweiz eingetroffen. In Luzern sollen heute Verhandlungen über ein endgültiges Abkommen zwischen Washington und Teheran beginnen.
3: Im Mittelpunkt steht das iranische Atomprogramm. Auch die Lage im Libanon dürfte eine Rolle spielen. Der Iran hatte einen Stopp der israelischen Angriffe auf die Hisbollah zur Bedingung für weitere Fortschritte gemacht. Israel teilte zuletzt mit, seine Militäraktionen auf die sogenannte Sicherheitszone im Südlibanon beschränken zu wollen. Ziel der Gespräche ist es, das jüngst vereinbarte Rahmenabkommen mit konkreten Regelungen zu füllen. Noah Ulrich, Redaktion.
1: Die deutsche Fußballnationalmannschaft hat bei der Weltmeisterschaft vorzeitig das 16. Finale erreicht. Die Mannschaft gewann ihr 2. Gruppenspiel gegen die Elfenbeinküste mit 2:1. Durch das 0:0 zwischen Curaçao und Ecuador steht Deutschland zudem vorzeitig als Gruppensieger fest. Zum Abschluss der Vorrunde trifft die DFB-Auswahl am Donnerstag auf Ecuador. Die aktuellen Temperaturen in Berlin mit Herrn Alex und in Potsdam im holländischen Viertel 27 Grad. Heute heiter bis wolkig, im Tagesverlauf sind erneut Schauer möglich, Temperaturen bis 34 Grad. Die Aussichten morgen teils heiter, teils wolkig und überwiegend trocken, Temperaturen zwischen 27 und 32 Grad.
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Schönen guten Morgen, wenn ihr jetzt erst aufgestanden seid. Dann waren es Georgie Fame und The Blue Flames, die euch geweckt haben mit Yeah, Yeah, Yeah. Wie schimpfte damals Walter Ulbricht? Ich zitiere: Ist denn wirklich so, dass wir jeden Dreck, der vom Westen kommt, kopieren müssen? Ich denke, Genossen, mit der Monotonie des Yeah, Yeah, Yeah und wie das alles heißt, sollte man doch Schluss machen. Zitat Ende. Und um den Twist aus dem Westen Paroli zu bieten, erfand die DDR den Lipsi. Also in der DDR hat kaum jemand, glaube ich, den Lipsi-Schritt getanzt im sozialistischen Arbeiter- und Bauernparadies. Bei uns kommt jetzt das Sonnenparadies. Und zwar Soul Paradise, eine junge Band mit der Musik ihrer Generation. Living Our Age bei Ella. Für den Mist.

Mascanada mit Sergio Mendes, Brasilien 1966. Und in diesem Jahr spielte Brasilien gestern bei der WM und ist wieder am kommenden Donnerstag dran und dann gegen Schottland. Bei uns beschwören jetzt Jordan Reiki und Nubia Garcia böse Geister. Da heißt es nämlich im Text: Schatten werden deine Hand führen, Folgen ohne Führung, Echo, die ankommen, flüstern durch das Schiff. So wird der Text, jetzt der Ton dazu.

Mario Biondi und Chaka Khan mit dem Titel Lowdown. Ein echtes Highlight wird Mario Biondi in Berlin sein. 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Und hier ist Uli Zelle bei Ella zur Stelle und Miles Davis mit Human Nature.

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Better Wouldn't Hurt Me. Quincy Jones. Der hat's produziert, Stevie Wonder geschrieben und Patty Austin gesungen. Und hier spricht jetzt Uli Zelle bei Ella im Studio. Und ich freue mich, dass ihr dabei seid, wenn wir jetzt mit voller Liebe für den Jazz, Blues und Soul weitermachen, nämlich mit Fall Off von Tom Funk und Omar bei Ella.

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Roberta Flack, What's Going On aus dem Jahre 1971 und was im Jahr 2026 jetzt im Juni abgeht, da kann ich euch einiges sagen. Ich habe schon erwähnt, in den Stunden davor, die Fette der Musik, eine ganze Stadt musiziert an vielen Ecken. Da ist wie gesagt auch Jazz, Blues und Soul dabei. Und eines der Highlights im Zeiss Großplanetarium, da tritt ab 18 Uhr Nadja Benaissai auf. Die war früher nämlich bei den No Angels aktiv. Viele kennen die nämlich noch. Und bei Ella jetzt aktiv wird Buddy Rich. Groovin' Hot.

Christian McBride und Antoine Henri. Also da trifft sich das Englische und das Französische. Come rain, come shine. Und an diesem Wochenende ist ja mehr Schein. Und das ist auch gut so, denn wir wollen ja auch mehr sein als scheinen. Hier und heute ist der längste Tag des Jahres. Das heißt, genießt den Abend, vielleicht irgendwo draußen, vielleicht auch beim Public Viewing. Und vielleicht wird ja auch getanzt vor Freude bis in die Nacht. Dancing in the Moonlight, Will Downing.

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1: Ich bin Felix Becker. Tausende Fußballfans haben in der Nacht in Berlin den WM-Sieg der deutschen Nationalmannschaft gegen die Elfenbeinküste gefeiert. Nach Angaben der Polizei verliefen die Feiern weitgehend friedlich. Am Kurfürstendamm beteiligten sich rund 450 Fahrzeuge an einem Autokorso. Auch am Potsdamer Platz und auf der Bernauer Straße waren zahlreiche Menschen unterwegs. Zeitweise wurde der Verkehr eingeschränkt. Am Spremberger Stausee bei Cottbus stehen am kommenden Wochenende wieder die Drachenbootrennen an. Für das Nachtrennen am Freitag haben sich bereits 22 Teams angemeldet. Der Wettbewerb ist damit ausgebucht. Für die Rennen am Samstag sind bislang 32 Mannschaften gemeldet. Die Veranstalter erwarten mehrere tausend Besucher. Zum Programm gehören neben den Drachenbootrennen auch ein Badewannenrennen, Rückwärtspaddeln und eine Beachparty. Die Rentenkommission der Bundesregierung hat sich auf ein Konzept geeinigt. Demnach soll das Renteneintrittsalter an die Lebenserwartung gekoppelt werden.
2: Es soll ab 2042 alle 10 Jahre um ein halbes Jahr steigen. Zudem soll das Rentenniveau durch eine staatliche, kapitalgedeckte Vorsorge stabilisiert werden. Frühverrentungen nach 45 Beitragsjahren sollen abgeschafft werden. Für Menschen mit gesundheitlichen Problemen oder erschwerten Arbeitsbedingungen soll es neue Regelungen geben. Die Rentenkommission will ihren Bericht am Dienstag vorstellen und der Bundesregierung übergeben. Ulrike Klein, Redaktion.
1: Bei einem ukrainischen Drohnenangriff auf die von Russland annektierte Krim sind mindestens 4 Menschen ums Leben gekommen. Weitere 28 Menschen wurden laut russischer Angaben verletzt. Betroffen war vor allem der Osten der Halbinsel. In sozialen Netzwerken wurde von mehreren Explosionen und Bränden berichtet. Die Ukraine äußerte sich zunächst nicht zu dem Vorfall. Eine Hitzewelle sorgt in weiten Teilen Europas für extreme Temperaturen. In Frankreich gilt für zahlreiche Regionen, darunter Paris, die höchste Wetterwarnstufe. Beim traditionellen Musikfest Fête de la Musique ist dort teilweise sogar Alkohol im Freien verboten. Auch in Spanien werden Temperaturen von bis zu 40 Grad erwartet. In Madrid bleibt deshalb die WM-Fanzone aus Gesundheitsgründen geschlossen. Die Behörden rufen dazu auf, die Spiele möglichst in klimatisierten Räumen zu verfolgen. Die aktuellen Temperaturen in Berlin mit Alex und in Potsdam im holländischen Viertel 27 Grad. Heute heiter bis wolkig, im Tagesverlauf sind erneut Schauer möglich, Temperaturen bis 34 Grad. Die Aussichten morgen teils heiter, teils wolkig und überwiegend trocken, Temperaturen zwischen 27 und 32 Grad.
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Eine Stunde vor High Noon und trotzdem sage ich nochmal schönen guten Morgen. An dieser Stelle Uli Zelle bei Ella im Studio und das war gerade Nightfly an diesem längsten Tag des Jahres. Und es wird ja erst sehr spät dunkel, dafür ganz früh wieder hell. Man könnte sagen, es sind weiße Nächte. Und hier ist ein ähnlicher Titel, White Nights von B3. Obwohl, eigentlich sind das ja nur zwei, nämlich Andreas Hommelsheim und Lutz Halfter.

Also, wenn sich dieses Babe, also der Typ, für so wenig interessiert, vielleicht gibt's ja doch noch das eine oder andere, was den Kerl interessieren könnte. Zum Beispiel der Tag der offenen Tür heute bei der Bundesregierung mit offenen Ministerien und einem Talk im Kanzleramt, wo Friedrich Merz den Gästen dann Rede und Antwort steht. Oder vielleicht macht ihr mal einen Spaziergang durch die Oranienburger Straße. Dort gibt es nämlich noch bis 21 Uhr das koschere Streetfest mit 40 Ständen und koscheren Leckereien. Oder natürlich die Jazzwoche mit vielen Konzerten bei unterschiedlichen oder an unterschiedlichen Orten, von Free Jazz bis Familienjazz. Hier bei Ella gibt's natürlich auch alles. Jetzt mit den Blue Lab Beats und ihrem Titel Blue Loads. Alles blau.

Wir hörten gerade Groovy People von Lou Rawls, 1976 veröffentlicht. Und Rawls' unverwechselbare Stimme wäre fast schon im Alter von 23 Jahren verstummt. Er hatte nämlich damals einen schweren Verkehrsunfall, lag tagelang im Koma, hatte vorübergehend das Gedächtnis verloren und brauchte nach eigenen Angaben sein ganzes Leben, um sich von den Folgen dieses Unfalls wieder zu erholen. Rawls hat trotzdem eine sehr steile Karriere gemacht und ich finde ein sehr hörenswertes musikalisches Erbe hinterlassen. Ebenso wie Dinah Washington. Und hier ist sie mit Mad About The Boy bei Ella für den besten Jazz, Soul und Blues.

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könnte doch kaum schöner sein. An einem so schönen Sonntag, am längsten Tag des Jahres im Sommer 2026, Summertime hören. Mit Joni Mitchell und Herbie Hancock in dieser Version. Ihr seid bei Ella, fühlt den besten Jazz, Soul und Blues. Und es geht Upside mit der Band Southern Avenue.

Marcos Valle, ein brasilianischer Pianist, Gitarrist, Komponist und Sänger. Aus Rio und er hat lange auch in den Vereinigten Staaten gelebt und ist mittlerweile 82. So, und da ist es Zeit für meine Geburtstagsliste. Die wird heute angeführt von, also bitte aufstehen, His Royal Highness William Prince of Wales und britischer Thronfolger. Er wird 43 Jahre. Happy Birthday in Richtung Kingdom. So, und auch der Kabarettist Johann König wird 53. Und schließlich Ray Davies, der Gründer und Bandleader von den von mir verehrten Kings. Herzliche Glückwünsche auch an alle anderen natürlich, die heute Geburtstag haben. Und hier ist Ray Charles für euch.

Mom Judy mit Daylight Dreaming. Und am längsten Tag des Jahres könnten wir ja lange Daylight dreamen. Es bleibt ja auch lange hell. Also genießen wir diesen Sonntag, genießen wir den Abend, genießen wir die Nacht, denn jetzt werden die Tage ja wieder kürzer. Aber Ella kommt ungekürzt jeden Tag, 24 Stunden, 7 Tage die Woche. Auch heute Nachmittag mit dem wunderbaren Victor Worms. Ich wünsche euch noch einen schönen Restsonntag und danke fürs Zuhören und sage an dieser Stelle wie immer Tschüss, euer Uli Zelle.

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1: Ich bin Felix Becker. Tausende Fußballfans haben in der Nacht in Berlin den WM-Sieg der deutschen Nationalmannschaft gegen die Elfenbeinküste gefeiert. Nach Angaben der Polizei verliefen die Feiern weitgehend friedlich. Am Kurfürstendamm beteiligten sich rund 450 Fahrzeuge an einem Autokorso. Auch am Potsdamer Platz und auf der Bernauer Straße waren zahlreiche Menschen unterwegs. Zeitweise wurde der Verkehr eingeschränkt. Am Spremberger Stausee bei Cottbus stehen am kommenden Wochenende wieder die Drachenbootrennen an. Für das Nachtrennen am Freitag haben sich bereits 22 Teams angemeldet. Der Wettbewerb ist damit ausgebucht. Für die Rennen am Samstag sind bislang 32 Mannschaften gemeldet. Die Veranstalter erwarten mehrere tausend Besucher. Zum Programm gehören neben den Drachenbootrennen auch ein Badewannenrennen, Rückwärtspaddeln und eine Beachparty. Die Rentenkommission der Bundesregierung hat sich auf ein Konzept geeinigt. Demnach soll das Renteneintrittsalter an die Lebenserwartung gekoppelt werden.
2: Es soll ab 2042 alle 10 Jahre um ein halbes Jahr steigen. Zudem soll das Rentenniveau durch eine staatliche, kapitalgedeckte Vorsorge stabilisiert werden. Frühverrentungen nach 45 Beitragsjahren sollen abgeschafft werden. Für Menschen mit gesundheitlichen Problemen oder erschwerten Arbeitsbedingungen soll es neue Regelungen geben. Die Rentenkommission will ihren Bericht am Dienstag vorstellen und der Bundesregierung übergeben. Ulrike Klein, Redaktion.
1: Bei einem ukrainischen Drohnenangriff auf die von Russland annektierte Krim sind mindestens 4 Menschen ums Leben gekommen. Weitere 28 Menschen wurden laut russischer Angaben verletzt. Betroffen war vor allem der Osten der Halbinsel. In sozialen Netzwerken wurde von mehreren Explosionen und Bränden berichtet. Die Ukraine äußerte sich zunächst nicht zu dem Vorfall. Eine Hitzewelle sorgt in weiten Teilen Europas für extreme Temperaturen. In Frankreich gilt für zahlreiche Regionen, darunter Paris, die höchste Wetterwarnstufe. Beim traditionellen Musikfest Fête de la Musique ist dort teilweise sogar Alkohol im Freien verboten. Auch in Spanien werden Temperaturen von bis zu 40 Grad erwartet. In Madrid bleibt deshalb die WM-Fanzone aus Gesundheitsgründen geschlossen. Die Behörden rufen dazu auf, die Spiele möglichst in klimatisierten Räumen zu verfolgen. Die aktuellen Temperaturen in Berlin mit Herrn Alex und in Potsdam im holländischen Viertel 27 Grad. Heute heiter bis wolkig, im Tagesverlauf sind erneut Schauer möglich, Temperaturen bis 34 Grad. Die Aussichten morgen teils heiter, teils wolkig und überwiegend trocken, Temperaturen zwischen 27 und 32 Grad.
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Das, liebe Freunde, ist ein schöner Anfang an diesem Sonntagmittag für meine Show. Denn Weather Report, das nennt man Fusion. Und Fusion heißt, da ist so ganz viel zusammengekommen, ganz viel in einen Topf. Und das ist zum Beispiel Jazz, das ist zum Beispiel Soul, das ist zum Beispiel Blues, sehr viel Swing. Und Klaus Doldinger hat Musikgeschichte damit geschrieben. Und das war das Jahr 1977. Wir sind 2026. Und das im Juni. Gut gelaunt starte ich in diese Sendung. Ein Dank nochmal an Uli Zelle für die letzten 4 Stunden. Und wir machen zusammen richtig gute Musik. Wir lehnen uns zurück und genießen. Und das bis 16 Uhr. Und hier ist Steven Bamidele, The Fool. Und ich freue mich, dass ihr da seid. Danke fürs Hören.

Das ist die Musik von Ella aus dem Beginn dieses Jahrtausends. Wir hatten zu Beginn über 6 Minuten Weather Report. Wir haben gerade gehört über 5 Minuten Diana Krall. Ja, da halte ich mich doch zurück. Ella spielt die Musik, den besten Jazz, Soul und Blues in voller Länge. Und das gilt auch für den nächsten Kollegen. Auch wieder fast 4 Minuten. Jared Lawson auf Ella. Ein wunderbarer

Der Mann steht wie kein anderer für Feel Good Jazz und die Heimat des Feel Good Jazz, das war und ist New Orleans. Und ich habe es ja schon oft erzählt, du gehst da durch die Straßen, das ist ewig her, dass ich da war. Du gehst da durch die Straßen und überall hörst du Musik. Du bist überall willkommen. Also ich habe selten eine Stadt erlebt, wo du zum Beispiel, wenn du in irgendeinen Club gegangen bist, wo du meistens auch noch sehr, sehr gute Burger essen kannst, sehr, sehr gut kreolisch essen kannst, dass du so freundlich behandelt wirst wie dort und dazu wirklich überall irgendjemand, der Live-Musik macht. Die Klischees über New Orleans, sie stimmen. Also allemal eine Reise wert oder ein Abstecher, wenn man sowieso in den Vereinigten Staaten ist. Das hier ist Ella und wir gehen jetzt ins Jahr 1968 an diesem Sonntag. McCoy Tyner und Searchin'.

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Ah, ich mag diese Musik. Jamie Cullum, All at Sea. Musik, die in einen Sonntagmittag passt. All at Sea aus dem Jahr 2003. Und dieser Mann, Jamie Cullum, den könnt ihr nicht nur hören. Dafür sind wir da hier bei Ella, sondern den kann man auch in diesem Sommer sehen. Zum Beispiel schon sehr, sehr bald. Am Freitag, den 10. Juli beim Elb Jazz Festival in Hamburg. Auf dem Gelände der Werf Blum und Voss. Und ich kenne Menschen, die da schon mal waren. Da gab es auch schon Festivals mit anderer Musik. Das muss eine tolle Atmosphäre sein. Und am 11. Juli, da können wir Jamie Cullum in Stuttgart hören, wer zufällig in der Nähe ist. Und auf diesem Festival war ich schon mal, beziehungsweise da habe ich schon mal Live-Musik erlebt. Auch toll, direkt vor dem wunderbaren Schloss, mitten in der Stadt in Stuttgart. Im Sommer manchmal unangenehm heiß, so eine unangenehme Hitze, aber ein ganz, ganz tolles Gelände für Musik. Und da ist halt Jazz angesagt. Am 11. Juli 2026 mit Jamie Cullum. Ihr hört Ella, liebe Freunde, und gleich kommen wir noch dazu. Wir senden ja hauptsächlich für Berlin, Potsdam und für Teile von Brandenburg. Gleich kommen wir noch dazu, was wir in diesem Sommer noch gemeinsam erleben beim Zigzag Jazz Festival. Hier bei uns in Berlin. Später mehr dazu, aber die meisten von euch werden es längst wissen. Hier ist Corto Alto und hier ist April aus dem Jahr 2025, also gerade mal etwas mehr als ein Jahr alt. Und das ist euer Ella mit dem besten Jazz, Soul und Blues an diesem Sonntag.

Amy Winehouse, der Oktober-Song und das Ganze live from Tea in the Park. Und Tea in the Park heißt nicht, ich trinke einen Tee im Wald oder im Park, sondern das war ein legendäres Festival in Schottland, also legendäre Musik. Und da waren alle Großen und man ist aus aller Welt dorthin gepilgert. Also wer dort nicht war, der durfte sich nicht Jazz- oder Soul-Fan nennen. Und diese Frau Amy Winehouse, sie war dort mehrfach zu Gast zu Lebzeiten. Sie lebt ja leider nicht mehr. Und das Festival genauso wenig. Hier, liebe Freunde, ist Ella. Und wenn ihr Kontakt zu uns aufnehmen wollt, das sage ich immer wieder und herzlich willkommen allen, die neu dazugekommen sind, geht auf unsere Website. Ihr erfahrt alles über die Festivals in Deutschland, bei denen wir teilweise die Finger im Spiel haben und bei denen wir uns dann auch treffen können. Ihr erfahrt, ihr bekommt Plattentipps, ihr bekommt unsere T-Shirts. Ihr bekommt insgesamt 45 bis 50 Music Streams mit allen Musikrichtungen, die unsere Musik, Jazz, Soul, Blues, Swing und alles zu bieten hat. Und beim Jazz zum Beispiel allein, ich glaube, 8 oder 9 verschiedene Streams, weil es so viele verschiedene Richtungen gibt. Und wir führen das Ganze ein bisschen zusammen hier bei uns in diesem Programm auf UKW und DAB Plus in Berlin und Potsdam und weltweit. Über diese App, ich war jetzt auch ein paar Tage unterwegs und ich war im Ausland. Und was habe ich gemacht? Ich habe mir mein Handy genommen, mein Mobile, habe einfach Ella angewählt, ellaradio.de, habe dort einfach auf den Stream gedrückt und dort habe ich den ganzen Tag bei wunderbarem Wetter wunderbare Musik gehört. Musik aus insgesamt, heute sind es 6 Jahrzehnte. Und diese hier ist, glaube ich, fast die älteste in meiner Show an diesem Sonntag. Count Basie, 1958, Splanky.

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1: Ich bin Felix Becker. Tempo 50 statt Tempo 30 bringt auf Berlins Hauptstraßen kaum Vorteile. Eine Auswertung von Navi-Daten zeigt, trotz höherem Tempolimit kommen Autofahrer meist nicht schneller voran. Ampeln, Baustellen und dichter Verkehr bremsen den Verkehrsfluss aus. Auf einigen Strecken sank das Durchschnittstempo sogar. Die Daten zeigen außerdem, dass nachts auf einigen Straßen trotz geltendem Tempo 30 häufig deutlich schneller gefahren wird. Am Spremberger Stausee bei Cottbus stehen am kommenden Wochenende wieder die Drachenbootrennen an. Für das Nachtrennen am Freitag haben sich bereits 22 Teams angemeldet. Der Wettbewerb ist damit ausgebucht. Für die Rennen am Samstag sind bislang 32 Mannschaften gemeldet. Die Veranstalter erwarten mehrere tausend Besucher. Zum Programm gehören neben den Drachenbootrennen auch ein Badewannenrennen, Rückwärtspaddeln und eine Beachparty. Der Präsident des Deutschen Instituts für Wirtschaftsforschung, Fratscher, hält die jüngsten Reformvorschläge der Rentenkommission für nicht ausreichend.
2: Der Wirtschaftswissenschaftler sagte der Rheinischen Post, dass die drei größten Probleme sich dadurch nicht ändern würden, also eine hohe Altersarmut, eine zu starke Belastung der jungen Generation und eine allgemeine Schieflage bei der Gerechtigkeit. Fratscher fordert Nachbesserungen, um vor allem die Grundrente zu stärken und armutsfester zu machen. Die Rentenkommission will ihr Konzept am Dienstag offiziell vorstellen. Timo Wiesner, Redaktion.
1: US-Vizepräsident Vance ist für Friedensverhandlungen mit dem Iran in der Schweiz angekommen. Das bestätigte sein Sprecher.
3: Vance und die Unterhändler Kushner und Witkoff wollen heute in Luzern mit den iranischen Vertretern über ein endgültiges Friedensabkommen beraten. Ein zentrales Thema ist dabei das iranische Atomprogramm. In den Gesprächen dürfte auch der Kurs der israelischen Regierung im Libanon-Konflikt eine Rolle spielen. Ulrike Klein, Redaktion.
1: Die Linke will heute auf ihrem Bundesparteitag in Potsdam unter anderem über eine Deckelung der Gehälter für ihre Abgeordneten beraten. Der Parteivorstand fordert in seinem Antrag, dass Bundestags- und EU-Abgeordnete ihre Diäten begrenzen. Sie sollen nicht mehr verdienen als ein durchschnittlicher Arbeitnehmer. Vor allem in der Bundestagsfraktion der Linken gibt es dagegen große Vorbehalte. Die aktuellen Temperaturen in Berlin mit Herrn Alex und in Potsdam im holländischen Viertel 27 Grad. Heute heiter bis wolkig, im Tagesverlauf sind erneut Schauer möglich, Temperaturen bis 34 Grad. Die Aussichten morgen teils heiter, teils wolkig und überwiegend trocken, Temperaturen zwischen 27 und 32 Grad.
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Mama, Papa, woher kommen eigentlich die kleinen Mädchen und die kleinen Jungen? Woher kommen die? Habt ihr eure Eltern auch irgendwann gefragt und habt ihr dann eine Antwort bekommen? Beziehungsweise Frage an euch, habt ihr die richtige Antwort bekommen mit den Bienchen und den Blümchen? Ja, das war eindeutig die falsche, auch wenn das Bild ein sehr schönes ist. Und das waren The Birds and the Bees aus dem Jahr 2019. Hier bei uns auf Ella. Ich freue mich, dass ihr mich durch diesen Sonntagmittag begleitet. Mein Name ist Viktor Worms und ich spiele euch den besten Jazz, Soul und Blues wie all meine wunderbaren Kollegen hier auf Ella. Und jetzt kommen wir zu einem Titel, den haben wir mittlerweile lieb gewonnen, den spielen wir häufig, weil auch immer wieder von euch gewünscht. Kemper Lang auf Ella, Till I Get It Right. Ich wünsche euch einen wunderbaren Sonntagmittag und ich verspreche euch, ich werde alles tun, dass er es bleibt.

Not for me, Chet Baker. Und es ist das Jahr 1956 und das ist tatsächlich die älteste Musik in meiner Sendung hier auf Ella. Mein Name ist Viktor Worms und 1956, jetzt erinnern wir uns mal. Also viele werden sagen, ich war noch gar nicht auf der Welt. Also wer zum Beispiel war 56, denkt mal mit, wer war deutscher Bundeskanzler? Da wäre ich noch drauf gekommen, das war Konrad Adenauer. Dann, wer war deutscher Fußballmeister 1956? Es war, groß ins Ruhrgebiet, nein, nicht Rot-Weiß Essen, nicht Rot-Weiß Oberhausen, es war der BVB, also Borussia Dortmund. Und Nummer 1 in den deutschen Hitparaden, das war Freddie Quinn. Ich habe gerade gesagt, deutschen Hitparaden, das erinnert ein bisschen an Dieter Thomas Heck. Den gab es zu dem Zeitpunkt noch gar nicht im deutschen Fernsehen. Also auf jeden Fall, das war Freddie Quinn mit Heimweh. Das ist nicht direkt unsere Musik. Unsere Musik ist der beste Jazz, Soul und Blues und das auch an diesem Sonntagmittag. Und da werden wir jetzt so aktuell, also es ist der Wahnsinn. Der Titel, den wir jetzt hören, der ist wirklich ein Leben älter. 1956 hatten wir gerade und wir gehen 70 Jahre weiter in die Jetztzeit. Und hier ist Mika Millar auf Ella. Freue mich, dass ihr da seid.

Man lernt ja immer wieder dazu. Ich gebe ehrlich zu, das wusste ich nicht. Das ist Norah Jones, die wir ja auch schon aus den Popcharts kennen. Weltweit ein absoluter Superstar, eine wunderbare Sängerin und eine sehr, sehr hübsche junge Frau, immer noch relativ jung. Was ich nicht wusste ist, sie ist die Tochter von Ravi Shankar, einem ganz großen Musiker. Wir denken an das Instrument Sitar und die Verbindung von westeuropäischer, sag mal westlicher Popmusik und, ich sag mal, indisch klingenden Rhythmen. Und das hat ein bisschen die Musikwelt geöffnet für diesen Kontinent. Norah Jones, eigentlich Norah Shankar. Und sie hat gesagt, nee, wenn ich Shankar heiße, dann sagt jeder die Tochter und dann stehe ich nicht wirklich auf eigenen Füßen. Das ist eine sehr, sehr gute Idee, denn auch der nächste Kollege, der hatte eine ganz, ganz berühmte Tochter. Die hat allerdings gesagt, nein, ich heiße Sinatra und ich bleibe Sinatra. Und das war Nancy. Wir hören ihren Vater jetzt an diesem Sonntag auf Ella gemeinsam mit Antonio Carlos Jobim. Frank Sinatra und Meditation auf Ella.

Sarah Vaughan und ein Klassiker. Fever auf Ella 1959, mein lieber Mann. Und wie ganz viele Jazzmusikerinnen und Musiker hat auch sie über die Kirche in die Musik gefunden. Also sie kommt eigentlich aus der schwarzen Gospelmusik. Und das hört man immer noch durch, allemal damals. Ich meine, das war ja in den Anfängen, wie gesagt, Ende der 50er Jahre. Hier ist Ella. Wir reisen durch 6 Jahrzehnte an diesem Sonntagnachmittag. Und wenn ihr im Juli reisen wollt nach Berlin, dann werdet ihr in dieser Stunde noch erfahren, wann ihr am besten kommt, wenn ihr Jazz, Soul und Blues und Swing und all das, was dazu gehört, wirklich liebt. Denn da könnt ihr hier einiges erleben in der Stadt und zwar am Gasometer. Dazu später in meiner Show noch ein bisschen mehr. Und jetzt gehen wir in die Jetztzeit. Die Nummer kennt ihr mittlerweile alle. Sie läuft auch in verschiedenen Versionen immer wieder bei uns und sie heißt Opal. Schön, dass ihr da seid.

Norman Connors und Stella. 70er Jahre Musik auf Ella. Stella auf Ella, das reimt sich. Ja, wunderbar. Aber ganz schnell mal jetzt in eine ganz andere Welt und zwar nach San Francisco. Ich habe es dir, glaube ich, schon erzählt. Das finde ich eine der tollsten Städte, in denen ich jemals war. Das ist jetzt ewig her. Aber das ist wirklich eine unfassbare Stadt und eigentlich steht San Francisco weniger für unsere Musik, für Jazz, Soul und Blues, sondern eher für den Philly Sound, beziehungsweise, ja, das war so eine Abwandlung des Philly Sound. Da hat sich so alle Musik zusammengefunden und in der Bay Area, da gab es dann große, große Bands und die größte war wahrscheinlich in den 60er Jahren, das waren wahrscheinlich Jefferson Airplane. Da war auch so alles drin in dieser Musik, eine wunderbare Band. Die haben auch Titel aus dem Jazz, Soul und Blues. Da gehe ich jetzt mal, heute Nachmittag gehe ich mal an meinen Plattenschrank und suche mal ein bisschen und bringe euch dann in den nächsten Tagen irgendwas mit. Denn tatsächlich, das ist auch Fusion. Also da ist vieles, vieles zusammengekommen. Und sein Herz verloren haben, glaube ich, ganz viele aufgrund der Musikszene in San Francisco. Und zu denen gehört auch der großartige Tony Bennett. I left my heart in San Francisco. Und das ist Ella an diesem Sonntagmittag, fast schon Nachmittag. Mein Name ist Victor Worms und ich wünsche euch ganz viel Spaß mit Tony Bennett.

Schön, eine wunderbare Farbe auf Ella an diesem Sonntagmittag. Freue mich, dass ihr da seid und ich freue mich, dass ihr da bleibt. Gleich die Nachrichten und danach El Jarreau, Ella Fitzgerald, wunderbar, 1959 und aktuell Jalen Ngonda. Bis gleich.

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1: Ich bin Felix Becker. Tempo 50 statt Tempo 30 bringt auf Berlins Hauptstraßen kaum Vorteile. Eine Auswertung von Navi-Daten zeigt, trotz höherem Tempolimit kommen Autofahrer meist nicht schneller voran. Ampeln, Baustellen und dichter Verkehr bremsen den Verkehrsfluss aus. Auf einigen Strecken sank das Durchschnittstempo sogar. Die Daten zeigen außerdem, dass nachts auf einigen Straßen trotz geltendem Tempo 30 häufig deutlich schneller gefahren wird. Am Spremberger Stausee bei Cottbus stehen am kommenden Wochenende wieder die Drachenbootrennen an. Für das Nachtrennen am Freitag haben sich bereits 22 Teams angemeldet. Der Wettbewerb ist damit ausgebucht. Für die Rennen am Samstag sind bislang 32 Mannschaften gemeldet. Die Veranstalter erwarten mehrere tausend Besucher. Zum Programm gehören neben den Drachenbootrennen auch ein Badewannenrennen, Rückwärtspaddeln und eine Beachparty. Der Präsident des Deutschen Instituts für Wirtschaftsforschung, Fratscher, hält die jüngsten Reformvorschläge der Rentenkommission für nicht ausreichend.
2: Der Wirtschaftswissenschaftler sagte der Rheinischen Post, dass die drei größten Probleme sich dadurch nicht ändern würden, also eine hohe Altersarmut, eine zu starke Belastung der jungen Generation und eine allgemeine Schieflage bei der Gerechtigkeit. Fratscher fordert Nachbesserungen, um vor allem die Grundrente zu stärken und armutsfester zu machen. Die Rentenkommission will ihr Konzept am Dienstag offiziell vorstellen. Timo Wiesner, Redaktion.
1: US-Vizepräsident Vance ist für Friedensverhandlungen mit dem Iran in der Schweiz angekommen. Das bestätigte sein Sprecher.
3: Vance und die Unterhändler Kushner und Witkoff wollen heute in Luzern mit den iranischen Vertretern über ein endgültiges Friedensabkommen beraten. Ein zentrales Thema ist dabei das iranische Atomprogramm. In den Gesprächen dürfte auch der Kurs der israelischen Regierung im Libanon-Konflikt eine Rolle spielen. Ulrike Klein, Redaktion.
1: Die Linke will heute auf ihrem Bundesparteitag in Potsdam unter anderem über eine Deckelung der Gehälter für ihre Abgeordneten beraten. Der Parteivorstand fordert in seinem Antrag, dass Bundestags- und EU-Abgeordnete ihre Diäten begrenzen. Sie sollen nicht mehr verdienen als ein durchschnittlicher Arbeitnehmer. Vor allem in der Bundestagsfraktion der Linken gibt es dagegen große Vorbehalte. Die aktuellen Temperaturen in Berlin mit Herrn Alex und in Potsdam im holländischen Viertel 30 Grad. Heute heiter bis wolkig, im Tagesverlauf sind erneut Schauer möglich, Temperaturen bis 34 Grad. Die Aussichten morgen teils heiter, teils wolkig und überwiegend trocken, Temperaturen zwischen 27 und 32 Grad.
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Eltero und Boogie Down. Das war ein bisschen früher, das waren die 60er und 70er Jahre, da war Boogie in Deutschland angesagt und in vielen Tanzschulen konnte man tatsächlich diese Musik hören und man hat sich dann entsprechend gekleidet, also weniger die Männer, die sahen noch relativ normal aus, aber die Damen, die hatten so Glockenröcke, dann hatten sie Kniestrümpfe und was hatten sie obenrum an, weiß ich jetzt gar nicht mehr. Auf jeden Fall war das fast schon oder ist das fast schon, es gibt heute noch ganz viele Menschen, die Boogie lernen und es gibt Tanzschulen, die das anbieten. Das war Musik dieser Zeit und wir denken zurück an die 60er und 70er Jahre, wobei das hier gerade, was wir gerade gehört haben, der Boogie wurde nur besungen und zwar von Eljaro. Das war die Mitte der 80er Jahre und von da gehen wir in die Jetztzeit. Neil Cowley und sein Trio Emmas Videoshop. Viel Spaß mit Ella.

Elvis Costello und Burt Bacharach 1998. Zwei, wo man sich sagt, die passen eigentlich überhaupt nicht zusammen. Der eine, Burt Bacharach, wahnsinnig, wahnsinnig brav und nett, eine gepflegte Erscheinung. Und der andere, der hat sein Leben lang krachen lassen, nämlich Elvis Costello. Und in Amerika wurde er eine ganze Zeit lang so in den 70er Jahren, ab der 70er, 80er Jahre, wurde er zum Beispiel in Fernsehsendungen nicht mehr eingeladen, weil man nie wusste, was passiert. In Amerika gibt es ja fast keine Fernsehsendungen mit Playback-Musik, also sondern das ist alles live, da stehen Mikrofone und Live-Musik, was ich ja auch, muss ich sagen, wirklich, wirklich mag. Und da da Mikrofone standen, hat er das meistens genutzt, um irgendwo wieder einen rauszulassen, um irgendwie wieder einen Skandal zu provozieren. Da hat er dann irgendwann mal über die Wokeness, also über dieses gute Benehmen, das war nicht seine Kernkompetenz, geschimpft. Ein anderes Mal hat er sich rassistisch geäußert, dann wieder genau andersrum. Dann hat er aufgrund des Nahostkonfliktes zum Israel-Boykott aufgerufen. Also er hatte sich wirklich mit allen verdorben, aber offensichtlich nicht mit Burt Bacharach, denn der hat noch Ende des letzten Jahrhunderts, 98, hat noch gesagt, mit dem Mann mache ich Musik, das ist einfach eine Legende und der ist unfassbar und das ist er auch als Musiker. Überhaupt keine Diskussion. Elvis Costello und Burt Bacharach und wir kommen zu zwei weiteren Herrschaften, die sich zusammengetan haben. Sehr viel braver, keine Skandale, keine Schlagzeilen. Hier ist Nicole Zuraitis gemeinsam mit Donny McCaslin auf Ella. Two Steps Back. Wie heißt es? Zwei Schritte zurück. Nee, einen Schritt zurück und zwei Schritte vor. 2026. Schön, dass ihr da seid.

es denn einen Künstler gibt, liebe Freunde, der zu Ella passt, und zwar hundertprozentig, dann ist es eindeutig Carlos Santana, den wir gerade eben wieder gehört haben. Also das ist ein Gitarrenspiel und der hat wirklich alles gemacht und einfach auch mal hin und wieder alles einfach zusammengeführt. Jazz, Soul, Latin, Rock, Blues. Also da ist alles vertreten, der ist mit allen musikalischen Wassern gewaschen. Das waren also wie gesagt Carlos Santana und The Santana Band gemeinsam mit John Lee Hooker hier bei uns auf Ella. Und wir gehen jetzt noch sehr viel weiter zurück. Einmal mehr 60er Jahre und einmal mehr Herb Alpert auf Ella.

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Kurt Elling. Und jetzt kommen wir zu zwei ganz berühmten Menschen, die man zum Teil auch aus anderer Musik kennt. Aus der Pop, fast ein bisschen auch aus der Rockmusik. Das sind Jan Kincaid und Dawn Joseph. Die haben schon sehr, sehr unterschiedliche Musik gemacht und waren auch unter anderem bei den Brand New Heavies. Aber jetzt sind die beiden allein, also nicht ganz allein, eben zu zweit. MF Roberts hier bei uns auf Ella mit Show Us The Way. Aktuelle Musik in eurem besten Jazz, Soul und Blues. Und das hier geht ins Acid Jazz.

Paul Anka und Everybody Hurts. Und das ist kaum zu glauben. Es ist kaum zu glauben. Der Mann ist erst 84 Jahre alt. Ich habe auch gerade gedacht, ich traue meinen Augen nicht. Weil der war doch in den 50er Jahren schon erfolgreich. Ja, es waren tatsächlich die späten 50er. Da war der noch im Teenager-Alter. Sah wahnsinnig brav aus. Ich sehe gerade ein Bild von ihm Anfang der 60er Jahre. An wen erinnert der mich? Schaut doch auch mal nach. Googelt doch mal, wenn ihr Zeit habt. An wen erinnert der euch? An irgendeinen Sportreporter in Deutschland. Ist aber völlig unerheblich eigentlich. Paul Anka und Everybody Hurts, und der Mann ist tatsächlich erst 84. Also eigentlich ist er ja jetzt schon in der dritten Generation unterwegs, aber wie gesagt, er hat auch als Teenager angefangen. Paul Anka, 84. Wir wünschen ihm ein ganz, ganz langes Leben und vielleicht noch den einen oder anderen kleinen Hit. Gregory Porter ist deutlich jünger, ist sehr viel in Deutschland unterwegs, und ich habe es schon mehrfach erzählt. Ich liebe ihn live. Also ich habe ihn mehrfach live erlebt, auch in Fernsehshows. Das ist erstens ein wahnsinnig netter, bescheidener Mensch, und zweitens ist er einfach ein großartiger Musiker. Und wir hier auf Ella, wir lieben ihn. Wir wissen, ihr liebt ihn auch. Also was machen wir am Sonntagnachmittag? Wir hören ihn. Gregory Porter, Liquid Spirit.

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1: Ich bin Felix Becker. Bei einem schweren Verkehrsunfall in Berlin-Lichtenberg ist ein Fußgänger ums Leben gekommen. Nach ersten Erkenntnissen wurde der Mann am späten Abend auf der Straße Altfriedrichsfelde von einem Motorrad erfasst. Der Fußgänger erlitt dabei tödliche Verletzungen und starb noch an der Unfallstelle. Der Motorradfahrer wurde schwer verletzt in ein Krankenhaus gebracht. Ein Unwetter mit Starkregen und Sturmböen hat in Berlin und Brandenburg zahlreiche Einsätze ausgelöst. Mehrere S-Bahn-Linien wurden vorübergehend gestoppt. Zudem stürzten in Schöneberg und Zehlendorf Bäume auf U-Bahn-Gleise. Auch Freibäder und das Tennisturnier in Grunewald waren betroffen. Dort wurden Teile des Geländes überschwemmt. In mehreren Brandenburger Landkreisen rückte die Feuerwehr zu zahlreichen Einsätzen aus. Der neue Linken-Co-Vorsitzende Pantisano hat sich nach seiner Wahl selbstkritisch gezeigt. Die knapp 53% Zustimmung sei nicht das Ergebnis, das er sich gewünscht habe. Nun müsse er Vertrauen aufbauen. Zugleich kündigte Pantisano Widerstand gegen die Vorschläge der Rentenkommission an. Diese sieht unter anderem ein höheres Renteneintrittsalter vor. US-Vizepräsident Vance ist für Friedensverhandlungen mit dem Iran in der Schweiz angekommen. Das bestätigte sein Sprecher.
2: Vance und die Unterhändler Kushner und Witkoff wollen heute in Luzern mit den iranischen Vertretern über ein endgültiges Friedensabkommen beraten. Ein zentrales Thema ist dabei das iranische Atomprogramm. In den Gesprächen dürfte auch der Kurs der israelischen Regierung im Libanon-Konflikt eine Rolle spielen. Ulrike Klein, Redaktion.
1: Die Bundesregierung weitet die Abschiebungen afghanischer Straftäter aus. Eine Sprecherin des Innenministeriums sagte, künftig seien dafür pro Monat bis zu 3 Charterflüge möglich. Hinzu kämen einzelne Abschiebungen per Linienflug. Vorausgegangen waren laut Ministerium Gespräche mit der afghanischen Taliban-Führung. In Deutschland befinden sich zurzeit noch etwa 100 afghanische Straftäter in regulärer Haft oder in Abschiebehaft. Die aktuellen Temperaturen in Berlin mit Herrn Alex und in Potsdam im holländischen Viertel 30 Grad. Heute heiter bis wolkig, im Tagesverlauf sind erneut Schauer möglich, Temperaturen bis 34 Grad. Die Aussichten morgen teils heiter, teils wolkig und überwiegend trocken, Temperaturen zwischen 27 und 32 Grad.
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Das Original ist tatsächlich von Police. Every Breath You Take. Chris Mindoki, Diane Reeves, Michael Brecker. Michael Brecker, großartiger Gitarrist. Ricky Peterson. Und da sind noch so viele dabei. Every Breath You Take. Und das ist Ella. Noch eine Stunde, knapp eine Stunde habe ich. Und wie gesagt, gleich würde ich sagen, verabreden wir uns. Wir verabreden uns hier in Berlin und außerdem natürlich nicht nur wir, sondern wir verabreden uns auch mit dem besten Jazz, Soul und Blues und das Ganze live. Gleich mehr nach Nancy Wilson und Reuben James.

Nancy Wilson, 1966. I wish you love. Freunde, wir sind verabredet. Wisst ihr das? Ja, wir sind verabredet. Und zwar vom 20. Juli bis Anfang August, ganz genau. Denn dort gibt es Jazz, Soul und Blues satt. Und zwar beim Zigzag Jazz Festival, das wir gemeinsam veranstalten. Eben mit dem Zigzag Jazz Club und das Ganze am Gasometer. Hoffen wir, dass es... Ich bin überzeugt. Es gibt schönes Wetter und es sind ja nur noch etwas mehr als 3 Wochen, ja, knapp 4 Wochen. Auf jeden Fall am 20. Juli zum Beispiel werdet ihr mich ganz sicher treffen und viele Kolleginnen und Kollegen von mir auch. Wie gesagt, am Gasometer, denn dort gibt es um 18 Uhr das erste Konzert des Festivals, Fusion Experience, und anschließend 2030, das wird fantastisch, Leute. Didi Bridgewater, die ihr auch hin und wieder bei uns hört, genauso wie zum Beispiel Till Bräuner oder Mario Biondi, die sind am 21. Juli dort vertreten. Also mit anderen Worten, ziemlich genau, ganz genau in einem Monat. Dann geht's am 22. Juli weiter mit Stacey Kent. Dann Bill Charlap am 23. und The Bad Plus. Dann haben wir, es geht also weiter und weiter. Und ihr findet, wie gesagt, alle Informationen auf der Website ellaradio.de. Ganz toll, ich bin sicher dabei, am 27. Juli, das ist ein Montag um 20.30 Uhr, nach Joey Calderazzo, kommt El Di Meola. Der begleitet uns schon ein ganzes Leben mit seiner Gitarre. Es ist einfach, es ist großartig, Freunde. Also ich muss sagen, ich war selten so aufgeregt vorher. Am 1. August übrigens auch unsere Freundin Ute Lemper um 20.30 Uhr. Alle Informationen ellaradio.de oder auf der Seite des Zigzag Jazz Clubs. Wir freuen uns drauf. Noch ist ein bisschen Zeit und wir überbrücken sie mit großartiger Musik. Bobby McFerrin, Don't Worry, Be Happy, daran erinnern wir uns. Wir hören gleich Joshua und jetzt My Ever-Changing Moods of Ella mit dem Steve White

Bobby McFerrin, ein Titel, der aus der Religion kommt. Das ist bei Bobby McFerrin bei ganz, ganz vielen Titeln so. Joshua, und es erzählt den Sturm auf Jericho. Menschen, die sich ein bisschen mit der Bibel auskennen, die wissen genau, wovon ich rede. Das Ganze kommt, wie vieles aus dem Jazz vor allem und aus dem Soul, kommt also aus der religiösen Ecke. Und das ist schöne Musik, denn auch der Gospel gehört ja zum Portfolio von Ella. Und immer wieder an euch, wenn ihr Titel vermisst, dann könnt ihr uns das schreiben. Kontakt auf ellaradio.de und wir schauen dann mal nach, ob wir es haben und ob es passt. Euer Wunsch ist uns auf jeden Fall Befehl, und an einem Sonntagnachmittag jetzt ist es eigentlich genau die richtige Zeit, um einfach mal zu entspannen, und irgendwann sitzen auch die Ersten eh schon wieder vor dem Fernseher und gucken Fußball. Die Spiele heute, ja, sagen wir mal nicht unbedingt Kernkompetenz der deutschen Fußballfans, aber allemal Fußball. Und diese drei Wochen werden all die, sind es drei oder vier Wochen, all die sich nicht für Fußball interessieren, sie werden sie überstehen. Wobei es ja auch solche gibt, die sagen, der Alte ist versorgt und ich habe meine Ruhe. So ist es. Wir kümmern uns um den besten Jazz, Soul und Lucy auf Ella an diesem Sonntagnachmittag.

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Wonderful. Once in my life, ein Klassiker aus den 60er Jahren. Und es ist ja immer wieder ein unfassbares Phänomen, dieser begnadete Musiker Stevie Wonder. Wie hat der Klavier spielen, beziehungsweise wie hat der Musik gelernt? Er ist ja, und er war ja blind. Also, das Ganze hat er wirklich nur vom Hören gemacht. Ihr müsst euch vorstellen, der hört eine Musik, hat ein Klavier und dann guckt er, wo sind die Töne, beziehungsweise er guckt ja nicht, er sieht es ja nicht, sondern er hört es nur und er merkt es sich. Und dann spielt er nach. Das ist also wirklich im wahrsten Sinne des Wortes Trial and Error. Das ist, finde ich, ein kleines Wunder. Und er ist ja nicht der einzige blinde Musiker, der virtuos sein Instrument beherrscht. Vielleicht ist es sogar beim Klavier noch ein bisschen einfacher als bei vielen anderen Instrumenten. For Once in My Life. Ein Riesenklassiker an diesem Sonntagnachmittag hier auf Ella. Und jetzt werden wir aktuell, vielleicht sagt irgendjemand, der dann in 20 Jahren hier sitzt, das ist ein absoluter Klassiker. Wir erinnern uns ans Jahr 2025, wie auch immer. Fergus MacReady auf Ella und Victor Worm sagt viel Spaß beim Hören.

Gary Bartz, 70er Jahre auf Ella. Und an den nächsten Künstler habe ich eine ganz besondere Erinnerung. Denn es ist tatsächlich so, ich war für eine Fernsehshow zuständig. Und das war nicht irgendeine, das war Wetten, dass. Und Thomas Gottschalk und ich haben vorher auch schon im Radio zusammengearbeitet. Und wir hatten eine gemeinsame Liebe zu einem Künstler, den wir da immer wieder gespielt haben, nämlich Michael Bublé. Und den kannte in Deutschland, den kannten ganz, ganz wenige, bis auf die drei Menschen, die unsere Radiosendung gehört haben. Und irgendwann haben wir dann Jahre später zusammen Wetten, dass gemacht. Ich war inhaltlich verantwortlich und er ist rausgegangen und hat daraus einen riesen Erfolg gemacht. Und da wurde Michael Bublé angeboten. Und das war normalerweise so, dass man dann sagt, ja, der soll erstmal noch berühmt werden, dann darf er zu Wetten, dass. Aber bei dem wussten wir beide halt, der ist richtig gut und wir lieben ihn. Und dann haben sich alle angeguckt, als wir beide sagten, doch, den laden wir ein. Neben Rod Stewart und wer da immer sonst noch war, also ein paar ganz, ganz große, haben wir dann, nee, den laden wir ein, das machen wir mal. Und tatsächlich war es so, dass wir hinterher so viel Post bekamen von Menschen, die sagten, wer war das, wer ist das, wo kann man den sonst noch hören, der lief damals in Deutschland kaum im Radio. Also ich will nicht sagen, der wäre ohne uns nicht erfolgreich geworden, das wäre er sowieso. Wer so viel kann, der hat irgendwann seinen Durchbruch. Aber für mich ist das eine besonders schöne Erinnerung und freut mich ganz besonders, dass dieser Junge es tatsächlich geschafft hat. Und heute hat er es geschafft, ins Programm von Ella an diesem Sonntagnachmittag. Mein Name ist Viktor Worms und der Kollege heißt, wie gesagt, Michael Bublé.

Secret Capers und Lady B, aktuelle Musik auf Ella. Freunde, ich bin weg. Die Musik nicht, Jazz, Soul und Blues. Bis in den frühen Morgen, bis morgen früh, dann Chris Hedrich hier am Mikrofon sitzt und ich freue mich auf die Zeit nach 18 Uhr am morgigen Montag, denn dann darf ich wieder. Ich wünsche euch noch einen richtig schönen Sonntag. Macht's gut, euer Victor. Hier ist Cannonball Adderley, 60er Jahre Musik auf Ella. Wir hören uns. Tschüss.

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1: Ich bin Felix Becker. Bei einem schweren Verkehrsunfall in Berlin-Lichtenberg ist ein Fußgänger ums Leben gekommen. Nach ersten Erkenntnissen wurde der Mann am späten Abend auf der Straße Altfriedrichsfelde von einem Motorrad erfasst. Der Fußgänger erlitt dabei tödliche Verletzungen und starb noch an der Unfallstelle. Der Motorradfahrer wurde schwer verletzt in ein Krankenhaus gebracht. Ein Unwetter mit Starkregen und Sturmböen hat in Berlin und Brandenburg zahlreiche Einsätze ausgelöst. Mehrere S-Bahn-Linien wurden vorübergehend gestoppt. Zudem stürzten in Schöneberg und Zehlendorf Bäume auf U-Bahn-Gleise. Auch Freibäder und das Tennisturnier in Grunewald waren betroffen. Dort wurden Teile des Geländes überschwemmt. In mehreren Brandenburger Landkreisen rückte die Feuerwehr zu zahlreichen Einsätzen aus. Der neue Linken-Co-Vorsitzende Pantisano hat sich nach seiner Wahl selbstkritisch gezeigt. Die knapp 53% Zustimmung sei nicht das Ergebnis, das er sich gewünscht habe, nun müsse er Vertrauen aufbauen. Zugleich kündigte Pantisano Widerstand gegen die Vorschläge der Rentenkommission an. Diese sieht unter anderem ein höheres Renteneintrittsalter vor. US-Vizepräsident Vance ist für Friedensverhandlungen mit dem Iran in der Schweiz angekommen. Das bestätigte sein Sprecher.
2: Vance und die Unterhändler Kushner und Witkoff wollen heute in Luzern mit den iranischen Vertretern über ein endgültiges Friedensabkommen beraten. Ein zentrales Thema ist dabei das iranische Atomprogramm. In den Gesprächen dürfte auch der Kurs der israelischen Regierung im Libanon-Konflikt eine Rolle spielen. Ulrike Klein, Redaktion.
1: Die Bundesregierung weitet die Abschiebungen afghanischer Straftäter aus. Eine Sprecherin des Innenministeriums sagte, künftig seien dafür pro Monat bis zu 3 Charterflüge möglich. Hinzu kämen einzelne Abschiebungen per Linienflug. Vorausgegangen waren laut Ministerium Gespräche mit der afghanischen Taliban-Führung. In Deutschland befinden sich zurzeit noch etwa 100 afghanische Straftäter in regulärer Haft oder in Abschiebehaft. Die aktuellen Temperaturen in Berlin mit am Alex und in Potsdam im holländischen Viertel 30 Grad. Heute heiter bis wolkig, im Tagesverlauf sind erneut Schauer möglich, Temperaturen bis 34 Grad. Die Aussichten morgen teils heiter, teils wolkig und überwiegend trocken, Temperaturen zwischen 27 und 32 Grad.
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1: Ich bin Felix Becker. Ein Gewitter mit Sturmböen und Platzregen ist von West nach Ost über Berlin und das Umland gezogen. Mehrere S-Bahnen wurden aus Sicherheitsgründen für eine Weile angehalten. In Schöneberg und in Zehlendorf stürzten Bäume auf oberirdische Gleise der U-Bahn. Auch in mehreren Brandenburger Landkreisen gibt es wegen des Unwetters gerade viele Feuerwehreinsätze. Mehrere Bootsfahrer haben am Wochenende auf Potsdams Gewässern für Polizeieinsätze gesorgt. Die Wasserschutzpolizei stoppte unter anderem ein überfülltes Floß und zwei Sportbootführer, die alkoholisiert unterwegs waren. Für Behinderungen sorgte außerdem ein Motorboot, das die Seilanlage einer Fähre beschädigte. Die Verbindung zwischen Potsdam-West und Hermannswerda musste daraufhin für mehrere Stunden eingestellt werden. Die Linke verpflichtet ihre Abgeordneten, einen Großteil ihrer Diäten an Sozialfonds abzugeben und nicht mehr als ein Durchschnittsgehalt für sich zu behalten. Einen entsprechenden Antrag hat der Parteitag in Potsdam mit breiter Mehrheit beschlossen.
2: Der Gehaltsdeckel orientiert sich am Tarifvertrag für den öffentlichen Dienst. Er liegt bei 5.300 Euro brutto. Derzeit erhalten Bundestagsabgeordnete eine monatliche Diät von mehr als 11.800 Euro brutto sowie eine steuerfreie Aufwandspauschale von knapp 5.500 Euro. Die Linke begründet die Begrenzung ihrer Diäten ab der nächsten Legislaturperiode damit, dass Abgeordnete nicht besser verdienen sollten als die, Zitat, arbeitende Klasse. Timo Wiesner, Redaktion.
1: In der Schweiz haben Gespräche zwischen den USA und dem Iran über ein Ende des Krieges begonnen. Nach iranischen Angaben sitzen Vertreter beider Länder in einem Luxushotel bei Luzern zusammen.
3: Grundlage für die Gespräche ist ein vereinbartes Rahmenabkommen zwischen den Vereinigten Staaten und Iran. Es sieht unter anderem vor, dass die Straße von Hormus wieder geöffnet wird. Die Schiffsroute ist wichtig für den Transport von Öl, Gas und Dünger. Bei den Gesprächen in der Schweiz geht es jetzt vor allem um das iranische Atomprogramm. Ulrike Klein, Redaktion.
1: Auf der von Russland besetzten Halbinsel Krim ist der Benzinverkauf an Tankstellen eingestellt worden. Seit heute wird laut Behörden an Privatleute und Unternehmen nichts mehr abgegeben. Hintergrund sind verstärkte ukrainische Angriffe in den vergangenen Wochen. Immer wieder werden Öllager auf der Krim oder Ölpipelines auf dem russischen Festland angegriffen. Erst in der vergangenen Nacht soll es einen massiven ukrainischen Angriff gegeben haben, bei dem mehrere Menschen getötet wurden. Die aktuellen Temperaturen in Berlin Mitte am Alex und in Potsdam im holländischen Viertel 30 Grad. Heute heiter bis wolkig, im Tagesverlauf sind erneut Schauer möglich, Temperaturen bis 34 Grad. Die Aussichten morgen teils heiter, teils wolkig und überwiegend trocken, Temperaturen zwischen 27 und 32 Grad.
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7: Ich bin Felix Becker. Ein Gewitter mit Sturmböen und Platzregen ist von West nach Ost über Berlin und das Umland gezogen. Mehrere S-Bahnen wurden aus Sicherheitsgründen für eine Weile angehalten. In Schöneberg und in Zehlendorf stürzten Bäume auf oberirdische Gleise der U-Bahn. Auch in mehreren Brandenburger Landkreisen gibt es wegen des Unwetters gerade viele Feuerwehreinsätze. Mehrere Bootsfahrer haben am Wochenende auf Potsdams Gewässern für Polizeieinsätze gesorgt. Die Wasserschutzpolizei stoppte unter anderem ein überfülltes Floß und zwei Sportbootführer, die alkoholisiert unterwegs waren. Für Behinderungen sorgte außerdem ein Motorboot, das die Seilanlage einer Fähre beschädigte. Die Verbindung zwischen Potsdam-West und Hermannswerder musste daraufhin für mehrere Stunden eingestellt werden. Die Linke verpflichtet ihre Abgeordneten, einen Großteil ihrer Diäten an Sozialfonds abzugeben und nicht mehr als ein Durchschnittsgehalt für sich zu behalten. Einen entsprechenden Antrag hat der Parteitag in Potsdam mit breiter Mehrheit beschlossen.
8: Der Gehaltsdeckel orientiert sich am Tarifvertrag für den öffentlichen Dienst. Er liegt bei 5.300 Euro brutto. Derzeit erhalten Bundestagsabgeordnete eine monatliche Diät von mehr als 11.800 Euro brutto sowie eine steuerfreie Aufwandspauschale von knapp 5.500 Euro. Die Linke begründet die Begrenzung ihrer Diäten ab der nächsten Legislaturperiode damit, dass Abgeordnete nicht besser verdienen sollten als die, Zitat, arbeitende Klasse. Timo Wiesner, Redaktion.
7: In der Schweiz haben Gespräche zwischen den USA und dem Iran über ein Ende des Krieges begonnen. Nach iranischen Angaben sitzen Vertreter beider Länder in einem Luxushotel bei Luzern zusammen.
9: Grundlage für die Gespräche ist ein vereinbartes Rahmenabkommen zwischen den Vereinigten Staaten und Iran. Es sieht unter anderem vor, dass die Straße von Hormus wieder geöffnet wird. Die Schiffsroute ist wichtig für den Transport von Öl, Gas und Dünger. Bei den Gesprächen in der Schweiz geht es jetzt vor allem um das iranische Atomprogramm. Ulrike Klein, Redaktion.
7: Auf der von Russland besetzten Halbinsel Krim ist der Benzinverkauf an Tankstellen eingestellt worden. Seit heute wird laut Behörden an Privatleute und Unternehmen nichts mehr abgegeben. Hintergrund sind verstärkte ukrainische Angriffe in den vergangenen Wochen. Immer wieder werden Öllager auf der Krim oder Ölpipelines auf dem russischen Festland angegriffen. Erst in der vergangenen Nacht soll es einen massiven ukrainischen Angriff gegeben haben, bei dem mehrere Menschen getötet wurden. Die aktuellen Temperaturen in Berlin mit Herrn Alex und in Potsdam im holländischen Viertel 30 Grad. Heute heiter bis wolkig, im Tagesverlauf sind erneut Schauer möglich, Temperaturen bis 34 Grad. Die Aussichten morgen teils heiter, teils wolkig und überwiegend trocken, Temperaturen zwischen 27 und 32 Grad.
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1: Und damit einen wunderschönen Sonntagabend zusammen. Hallo, hier ist Ella live in Konzert. Ich bin Erik Sommer und auch heute reisen wir wieder in ein legendäres Musikkonzert der Jazz-, Soul- und Blues-Geschichte. An diesem Sonntag aus dem Jahr 1959. Das war das Jahr, an dem das Saarland wirtschaftlich und politisch uneingeschränkt an die Bundesrepublik Deutschland angeschlossen wurde und in dem Nina Simon zum Star wurde, diese Ausnahmesängerin und Pianistin aus den USA. Und dass sie zum Star wurde, liegt zu großen Teilen an diesem Konzert, was wir jetzt gleich hören werden, aus dem September 1959. Da spielte Simone mit einem Trio in der New Yorker Town Hall. Ein legendärer Konzertsaal ist das in der Nähe des Broadways. Es war ihr erstes Konzert außerhalb eines Jazzclubs. Sie war total nervös, als sie vor dem Konzert durch den Vorhang geschaut hat. Da hat sie gemerkt, oh Wahnsinn, die sitzen ja gar nicht an kleinen Tischen. Die haben ja keine Getränke und Nüsschen vor sich. Die sitzen da ja wirklich einfach und warten darauf, dass ich gleich rauskomme und Musik mache. Alle waren wahnsinnig neugierig auf diese junge Musikerin, auf dieses Talent, die in den New Yorker Zeitungen schon als die Neue angekündigt wurde. Und das Konzert war entsprechend auch ein Riesenerfolg beim Publikum und bei den Kritikern. Umso größer war dann aber die Verwunderung, dass für das Album 3 der Stücke im Studio neu aufgenommen wurden. Warum hat man nicht einfach komplett diesen Live-Mitschnitt genommen und warum werden auch wir gleich hier ein paar Stücke aus dem Studio hören? Ja, der Legende nach liegt es daran, dass Simone nicht zufrieden damit war, wie sie und ihr Trio beim Konzert gespielt haben bei ein paar Stücken. Ist nicht sonderlich verwunderlich, denn Simone und die beiden Musiker hatten sich erst am Nachmittag des Konzertes kennengelernt. Also, vielleicht findet ihr heraus, welches der Stücke nicht live aus der Town Hall kommt. Jetzt gleich bei Ella live in Konzert mit Nina Simone aus dem Jahr 1959. Drum lasst sie uns entdecken.

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jetzt war sie ein Star. Nina Simone, Wahnsinn, oder? Live aus der Town Hall zu New York aus dem Jahr 1959. Das war das Ella Live in Concert. Für diesen Sonntag hier bei Ella fühl den besten Jazz, Soul und Blues. Wahnsinn, oder? Diese Virtuosität, diese Kraft, diese unbändige Kraft von Nina Simone im Klavierspiel, dazu diese einzigartige Stimme. Wirklich eine tatsächliche Ausnahmekünstlerin, Nina Simone. Ich glaube aber, mein Highlight war zu hören, wie nach diesen ja dann im Studio eingespielten Stücken, ein paar wurden ja nachträglich eingespielt, wie fast schon amateurhaft da der Applaus hinten dran geschnitten wurde, damit man es nicht merkt. Ich fürchte, selbst in den 50ern ist es den Leuten schon aufgefallen bei diesem Amateurschnitt. Ich wünsche euch noch einen schönen Sonntagabend hier mit uns auf Ella. Wir hören uns morgen wieder. Macht euch einen schönen Restabend. Tschüss.

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1: Ich bin Felix Becker. Ein Gewitter mit Sturmböen und Platzregen ist von West nach Ost über Berlin und das Umland gezogen. Mehrere S-Bahnen wurden aus Sicherheitsgründen für eine Weile angehalten. In Schöneberg und in Zehlendorf stürzten Bäume auf oberirdische Gleise der U-Bahn. Auch in mehreren Brandenburger Landkreisen gibt es wegen des Unwetters gerade viele Feuerwehreinsätze. Mehrere Bootsfahrer haben am Wochenende auf Potsdams Gewässern für Polizeieinsätze gesorgt. Die Wasserschutzpolizei stoppte unter anderem ein überfülltes Floß und zwei Sportbootführer, die alkoholisiert unterwegs waren. Für Behinderungen sorgte außerdem ein Motorboot, das die Seilanlage einer Fähre beschädigte. Die Verbindung zwischen Potsdam-West und Hermannswerder musste daraufhin für mehrere Stunden eingestellt werden. Die Linke verpflichtet ihre Abgeordneten, einen Großteil ihrer Diäten an Sozialfonds abzugeben und nicht mehr als ein Durchschnittsgehalt für sich zu behalten. Einen entsprechenden Antrag hat der Parteitag in Potsdam mit breiter Mehrheit beschlossen.
2: Der Gehaltsdeckel orientiert sich am Tarifvertrag für den öffentlichen Dienst. Er liegt bei 5.300 Euro brutto. Derzeit erhalten Bundestagsabgeordnete eine monatliche Diät von mehr als 11.800 Euro brutto sowie eine steuerfreie Aufwandspauschale von knapp 5.500 Euro. Die Linke begründet die Begrenzung ihrer Diäten ab der nächsten Legislaturperiode damit, dass Abgeordnete nicht besser verdienen sollten als die, Zitat, arbeitende Klasse. Timo Wiesner, Redaktion.
1: In der Schweiz haben Gespräche zwischen den USA und dem Iran über ein Ende des Krieges begonnen. Nach iranischen Angaben sitzen Vertreter beider Länder in einem Luxushotel bei Luzern zusammen.
3: Grundlage für die Gespräche ist ein vereinbartes Rahmenabkommen zwischen den Vereinigten Staaten und Iran. Es sieht unter anderem vor, dass die Straße von Hormus wieder geöffnet wird. Die Schiffsroute ist wichtig für den Transport von Öl, Gas und Dünger. Bei den Gesprächen in der Schweiz geht es jetzt vor allem um das iranische Atomprogramm. Ulrike Klein, Redaktion.
1: Auf der von Russland besetzten Halbinsel Krim ist der Benzinverkauf an Tankstellen eingestellt worden. Seit heute wird laut Behörden an Privatleute und Unternehmen nichts mehr abgegeben. Hintergrund sind verstärkte ukrainische Angriffe in den vergangenen Wochen. Immer wieder werden Öllager auf der Krim oder Ölpipelines auf dem russischen Festland angegriffen. Erst in der vergangenen Nacht soll es einen massiven ukrainischen Angriff gegeben haben, bei dem mehrere Menschen getötet wurden. Die aktuellen Temperaturen in Berlin mit am Alex und in Potsdam im holländischen Viertel 30 Grad. Heute heiter bis wolkig, im Tagesverlauf sind erneut Schauer möglich, Temperaturen bis 34 Grad. Die Aussichten morgen teils heiter, teils wolkig und überwiegend trocken, Temperaturen zwischen 27 und 32 Grad.
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3: Ich bin Felix Becker. Die Linke verpflichtet ihre Abgeordneten, einen Großteil ihrer Diäten an Sozialfonds abzugeben und nicht mehr als sein Durchschnittsgehalt für sich zu behalten. Einen entsprechenden Antrag hat der Parteitag in Potsdam mit breiter Mehrheit beschlossen.
4: Der Gehaltsdeckel orientiert sich am Tarifvertrag für den öffentlichen Dienst. Er liegt bei 5.300 Euro brutto. Derzeit erhalten Bundestagsabgeordnete eine monatliche Diät von mehr als 11.800 Euro brutto sowie eine steuerfreie Aufwandspauschale von knapp 5.500 Euro. Die Linke begründet die Begrenzung ihrer Diäten ab der nächsten Legislaturperiode damit, dass Abgeordnete nicht besser verdienen sollten als die, Zitat, arbeitende Klasse. Timo Wiesner, Redaktion.
3: In der Schweiz haben Gespräche zwischen den USA und dem Iran über ein Ende des Krieges begonnen. Nach iranischen Angaben sitzen Vertreter beider Länder in einem Luxushotel bei Luzern zusammen.
5: Auch Katar ist als Vermittler dabei. Grundlage für die Gespräche ist ein vereinbartes Rahmenabkommen zwischen den Vereinigten Staaten und Iran. Es sieht unter anderem vor, dass die Straße von Hormus wieder geöffnet wird. Die Schiffsroute ist wichtig für den Transport von Öl, Gas und Dünger. Bei den Gesprächen in der Schweiz geht es jetzt vor allem um das iranische Atomprogramm. Ulrike Klein, Redaktion.
3: Auf der von Russland besetzten Halbinsel Krim ist der Benzinverkauf an Tankstellen eingestellt worden. Seit heute wird laut Behörden an Privatleute und Unternehmen nichts mehr abgegeben. Hintergrund sind verstärkte ukrainische Angriffe in den vergangenen Wochen. Immer wieder werden Öllager auf der Krim oder Ölpipelines auf dem russischen Festland angegriffen. Erst in der vergangenen Nacht soll es einen massiven ukrainischen Angriff gegeben haben, bei dem mehrere Menschen getötet wurden. Sozialverbände kritisieren die Reformvorschläge zur Rente. Der VdK und die Caritas warnen vor Nachteilen für Beschäftigte und Rentner. Die Rentenkommission schlägt unter anderem vor, das Renteneintrittsalter an die Lebenserwartung zu koppeln und Selbstständige in die gesetzliche Rentenversicherung einzubeziehen. Kritiker befürchten, dass die Vorschläge die wachsende Altersarmut nicht wirksam bekämpfen. Sie fordern, dass die gesetzliche Rente auch künftig deutlich über dem Niveau der Grundsicherung liegt. Die aktuellen Temperaturen in Berlin mit Herrn Alex und in Potsdam im holländischen Viertel 30 Grad. Heute heiter bis wolkig, im Tagesverlauf sind erneut Schauer möglich, Temperaturen bis 34 Grad. Die Aussichten morgen teils heiter, teils wolkig und überwiegend trocken, Temperaturen zwischen 27 und 32 Grad.
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